0: Sozialdemokraten eine schrittweise Gebührenfreiheit für Kitas. Die AfD hat die Landtagswahl in Sachsen-Anhalt klar gewonnen. Zur absoluten Mehrheit hat es aber nicht gereicht. Mehrheiten könnte sie aber zusammen mit dem BSW finden. Die Option zur Zusammenarbeit hat BSW-Gründerin Wagenknecht im ZDF offengelassen.
1: Wir machen mit jedem gemeinsame Politik, der bereit ist, Veränderungen durchzusetzen, die sich die Menschen in unserem Land wünschen. Und die große Mehrheit möchte nicht, dass alles so weitergeht.
0: Die AfD habe aber eine Reihe von Positionen, die das BSW nicht teile, sagte Wagenknecht. Sie bekräftigte auch noch einmal, dass sie einen überparteilichen Regierungschef für sinnvoll hielte. Dem Vorschlag hat AfD-Chef Chrupalla im ZDF aber eine Absage erteilt. Die versuchten Sabotageangriffe auf das deutsche Stromnetz haben wohl nicht aufgehört. In der Nähe eines Kraftwerks in Weißweiler bei Aachen hat die Polizei neue Sprengvorrichtungen gefunden. Am Nachmittag hatte es Hinweise zu einer verdächtigen Person dort gegeben. Die Ermittler fanden weiterhin nach einem 48-Jährigen, der hinter den Sabotageaktionen in NRW und Brandenburg stecken soll. Hitzewellen und Waldbrände verschmutzen unsere Luft zum Atmen immer mehr. Das zeigt ein neuer Bericht der Weltwetterorganisation. Der giftige Rauch von Bränden enthält gefährlichen Feinstaub. Durch die Hitze entsteht außerdem mehr bodennahes Ozon. Beides erhöht das Risiko für Herzinfarkte oder Schlaganfälle.
2: 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Im Herzen Bayerns liegen uns momentan keine größeren Störungsmeldungen vor. 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
3: Meistens ruhig geht's durch die Nacht, Tiefstwerte zwischen 13 und 16 Grad. Der Dienstag selber nochmal ein Hochsommertag mit viel Sonnenschein, nur ein paar harmlosen Wolken und bis zu 32 Grad. Der Radio in Wettertrend, der herbstliche Absturz kommt dann am Mittwoch. Mit vielen Wolken verbreitet, teilweise auch länger Regen, dazu nur noch 18 bis 22 Grad.

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1: Im Herzen Bayerns liegen uns momentan keine größeren Störungsmeldungen vor.
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1: Ich bin Florian Klaus. Sozialverbände und Gewerkschaften warnen nach dem Wahlsieg der AfD in Sachsen-Anhalt vor möglichen Folgen für Minderheiten und demokratische Grundsätze. Sie fordern die anderen Parteien auf, sich klar von der AfD abzugrenzen. Thomas Bleskin berichtet.
2: Besonders deutlich wird der Sozialverband VDK. Das Regierungsprogramm der AfD bedeutet Ausgrenzung, etwa für Menschen mit Behinderung. Die türkische Gemeinde fordert besseren Schutz für Menschen, die von rechtsextremer Gewalt bedroht sein könnten. Verdi und die Bildungsgewerkschaft GEW mahnen die Parteien, bei der Regierungsbildung Abstand zur AfD zu halten. Auch die Kirchen warnen davor, Menschenwürde, Demokratie und Rechtsstaat auszuhöhlen.
1: Der Bundestagsabgeordnete Sepp Müller will die CDU in Sachsen-Anhalt nach dem Debakel bei der Landtagswahl wieder nach vorne bringen. Er hat seine Kandidatur für den Landesvorsitz angekündigt, der im Spätherbst neu gewählt werden soll. Müller hat erst Kritik von Kanzler Merz auf sich gezogen, weil er bei einem Ergebnis wie diesem einen Regierungsauftrag für die AfD gesehen hat. Das war kurz vor der Wahl kein guter Zeitpunkt für diese Aussage, finden manche. Die Polizei sucht weiter nach dem Mann, der hinter einer Serie von Sabotageaktionen gegen das Stromnetz stecken soll. Am Nachmittag ist sie zum Kraftwerk Weißweiler bei Aachen ausgerückt, wo in der Nähe von Hochspannungsleitungen mehrere neue Abschussvorrichtungen gefunden worden sind. Laut Polizei gab es auch Hinweise zu einer verdächtigen Person in der Nähe. Das VW-Werk Osnabrück soll in Zukunft ein Standort für die Rüstungsproduktion werden. Dafür will VW das Werk an das Land Niedersachsen und den Investor Aurelius Capital verkaufen. Vorstandschef Blume sprach von einem wichtigen Schritt, um dem Standort eine industrielle Zukunft zu eröffnen. Ein erstes Projekt soll die Zusammenarbeit mit einem israelischen Rüstungskonzern werden, der unter anderem Luftverteidigungssysteme fertigt.
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3: Im Herzen Bayerns liegen uns momentan keine größeren Störungsmeldungen vor.
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4: Meistens ruhig geht's durch die Nacht, Tiefstwerte zwischen 13 und 16 Grad. Der Dienstag selber nochmal ein Hochsommertag mit viel Sonnenschein, nur ein paar harmlosen Wolken und bis zu 32 Grad. Der Radio N Wettertrend, der herbstliche Absturz kommt dann am Mittwoch. Mit vielen Wolken verbreitet, teilweise auch länger Regen, dazu nur noch 18 bis 22 Grad.
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1: Im Herzen Bayerns liegen uns momentan keine größeren Störungsmeldungen vor.
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1: Ich bin Florian Klaus. Die schlechten Ergebnisse der ersten PISA-Studie haben vor 25 Jahren große Diskussionen über die deutschen Schulen ausgelöst. Heute werden die Ergebnisse der jüngsten Auflage des internationalen Bildungsvergleichs vorgestellt. Und erste Infos sind offenbar schon durchgesickert. Die Bild berichtet, dass Deutschlands 15-Jährige schlechter abgeschnitten haben als beim letzten Test 2022. Die CDU-Führung in Sachsen-Anhalt reagiert auf die deutliche Wahlniederlage bei der Landtagswahl. Das hat Landeschef Schulze nach einer Sitzung des Landesvorstands in Magdeburg angekündigt.
2: Wir haben heute gesagt, dass der gesamte Landesvorstand neu gewählt werden soll und ich meine Konsequenzen daraus auch ziehe.
1: Ende November oder Anfang Dezember soll entschieden werden, wer an die Landesspitze der Partei nachfolgt. Als Kandidat hat sich schon der Bundestagsabgeordnete Sepp Müller in Position gebracht. Gleichzeitig kündigte Müller an, dass es weder eine Zusammenarbeit mit extrem Linken als auch extrem Rechten geben solle. Die Sommerpause im Bundestag ist vorbei. Finanzminister Klingbeil bringt heute den Entwurf des Bundeshaushalts für das kommende Jahr ins Parlament. Bis Freitag werden dann die Pläne der Bundesregierung Ministerium für Ministerium debattiert. Der Höhepunkt ist morgen die traditionelle Generaldebatte, bei der Bundeskanzler Merz sprechen wird. Gestern haben die deutschen Basketballerinnen bei der Heim-WM deutlich mit 83-58 gegen Mali gewonnen. Heute geht es direkt weiter. Ab 20.45 Uhr spielt das Team gegen Südkorea um den Einzug ins Viertelfinale. Gegner dort wäre dann Belgien.
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3: Bei uns liegen im Herzen Bayerns momentan keine größeren Störungsmeldungen vor.
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4: Die aktuellen Temperaturen in der Region zwischen 13 und 16 Grad. Der Sommer legt heute nochmal einen drauf mit Temperaturen bis 32 Grad und viel Sonnenschein. Und das war's dann leider auch. Der Radio in Wettertrend ab morgen extrem herbstlich. Der Mittwoch, der Absturz mit vielen Wolken verbreitet und teilweise auch länger Regen. Dazu nur noch 18 bis 22 Grad.
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1: Bei uns liegen im Herzen Bayerns momentan keine größeren Störungsmeldungen vor.
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0: Florian Klaus, guten Morgen. Wie stehen die Schülerinnen und Schüler in Deutschland da? Heute sollen die neuen PISA-Ergebnisse Klarheit bringen. Schon vorher hat die SPD gefordert, vermögende Menschen zur Finanzierung der Bildung mehr in die Pflicht zu nehmen. Das geht aus einem Beschluss hervor, über den die Neue Osnabrücker Zeitung berichtet. Außerdem fordern die Sozialdemokraten eine schrittweise Gebührenfreiheit für Kitas. Wie soll es nach der Landtagswahl in Sachsen-Anhalt weitergehen? Für die CDU dort ist eine Antwort darauf mit einer neuen Spitze. Im Spätherbst soll der Landesvorstand neu gewählt werden, hat der noch Landeschef Schulze angekündigt. Als möglicher Nachfolger hat sich schon der Vizechef der Unionsbundestagsfraktion Sepp Müller angeboten. Die AfD hat die Landtagswahl in Sachsen-Anhalt klar gewonnen, zur absoluten Mehrheit hat es aber nicht gereicht. Mehrheiten könnte sie aber zusammen mit dem BSW finden. Die Option zur Zusammenarbeit hat BSW-Gründerin Wagenknecht im ZDF offen gelassen.
1: Wir machen mit jedem gemeinsame Politik, der bereit ist, Veränderungen durchzusetzen, die sich die Menschen in unserem Land wünschen. Und die große Mehrheit möchte nicht, dass alles so weitergeht.
0: Die AfD habe aber eine Reihe von Positionen, die das BSW nicht teile, sagte Wagenknecht. Sie bekräftigte auch noch einmal, dass sie einen überparteilichen Regierungschef für sinnvoll hielte. Dem Vorschlag hat AfD-Chef Chrupalla im ZDF aber eine Absage erteilt. Die versuchten Sabotageangriffe auf das deutsche Stromnetz haben nicht aufgehört. In der Nähe eines Kraftwerks in Weißweiler bei Aachen hat die Polizei neue Sprengvorrichtungen gefunden. Gestern Nachmittag hatte es Hinweise zu einer verdächtigen Person dort gegeben, teilte die Polizei mit. Die Ermittler fanden weiterhin nach einem 48-Jährigen, der hinter den Sabotageaktionen in NRW und Brandenburg stecken soll.
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3: Wir schauen zusammen auf die Straßen um 5:02 und es sieht aktuell gut aus. Mir liegen hier keine Meldungen über größere Verkehrsstörungen vor. Gute Fahrt euch.
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3: Auch da habe ich gerade nichts, wenn ihr das ändern wollt, wenn ihr unterwegs seid und da was entdeckt. Einen Stau oder einen Blitzer. Dann ruft uns gerne an oder schreibt uns eine WhatsApp. Die Radio in Verkehrshotline ist die 0841 300 und 3x9. Und das ist das Radio in Wetter heute an diesem Dienstag. Küssen sich Herbst und Sommer. Jetzt in der Früh ist es ganz schön neblig, auch frisch. Wir messen aktuell 14 Grad in Ingolstadt, beim Hauptbahnhof und auch in Eichstätt bei der Willibaldsburg. Aber die Temperaturen werden heute noch richtig sommerlich. 31 Grad an der Spitze, Sonne und Wolken im Mix. Dieser Dienstag ist trocken, kann sich in der Nacht dann ändern, da um die 17 Grad. Und da geht's dann los mit dem Regen. Morgen, der Mittwoch, ist dann ziemlich durchwachsen. Die Temperaturen gehen auch echt runter, 19 Grad da noch maximal. Und ab Mittag und dann auch in den Nachmittag rein wird's nass. Es sind dann auch Gewitter möglich, entspannt sich dann wieder in Richtung Abend.

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1: Guten Morgen, hier ist die Sophia. Ich hoffe, ihr habt gut geschlafen. Habt vielleicht ein bisschen mit dem Fenster offen geschlafen. Geht ja gerade richtig gut. Wenn es draußen so um die 16, 17 Grad hat, dann kann man sich schön einmummeln in die Decke und sich dann in der Früh auch besonders schön wieder ausmummeln aus der Decke und reinstarten in diesen neuen Tag. Das machen wir zusammen, wenn ihr wollt. Mehr Hits, mehr Vielfalt kann ich euch bieten. Meredith Brooks mit Bitch hören wir gleich. Und wir gehen rein mit The Weeknd und Dancing in the Flames. Happy Dienstag.
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1: Kennt ihr die Forbes-Liste? Da stehen die reichsten Menschen der Welt drauf. Ganz oben Elon Musk. Vermögen so groß, dass man irgendwann beim Zählen schwindelig wird. Aber stellt euch vor, ihr schafft es ganz nach oben. Geld, Erfolg, Anerkennung, alles da. Und dann stellt ihr fest, die Leiter lehnt am falschen Haus. Ich glaube, das kann nicht nur Milliardären passieren. Wir vergleichen uns ständig. Wer hat mehr? Wer ist erfolgreicher? Wer hat es weitergebracht? Und natürlich ist es schön, wenn etwas gelingt. Aber irgendwann stellt sich die Frage, was davon macht mein Leben wirklich reich? Jesus hat einmal gesagt, was nützt es einem Menschen, wenn er die ganze Welt gewinnt, aber dabei sein Leben verliert? Das ist eigentlich schon die ganze Frage. Vielleicht sollten wir heute nicht nur schauen, wie weit wir nach oben kommen, sondern auch, wohin unsere Leiter eigentlich führt. Einen schönen Tag wünscht euch Bernhard Löhlein, katholische Redaktion.
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Let's go, rein in diesen Dienstag. Das ist Radio In mit Shakira und Burna Boy. Die Die ist es gleich 20 Minuten nach 5. Und vielleicht habt ihr schon mitbekommen, wir laden euch ein. Wir sagen, ey, kommt zu uns und holt euch die kostenlosen Radio In Achtung Kinderschilder. Damit wollen wir nämlich den Kindern helfen, sicherer in die Schule zu kommen. Jetzt, wo es ja nächste Woche, genau heute in einer Woche tatsächlich, wieder losgeht mit dem neuen Schuljahr. Diese Schilder könnt ihr aufhängen an Stellen, wo es vielleicht mal unübersichtlich ist. Außerdem gibt es da natürlich Sponsoren, die uns dabei unterstützen. 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Und da haben wir uns mal Tipps geholt, wie man dann zum Beispiel den Kindern auch diesen Schulweg so ein bisschen näher bringen kann, dass sie auch selber die Gefahrenstellen sehen. Wie so ein gutes Schulwegtraining aussieht, darüber sprechen wir heute um kurz nach 7:30. Außerdem, wenn ihr gerne mit dem Radl unterwegs seid, dann könnte der Samstag euer Tag sein. Dann würde ich mal ab nach Wettstetten, da ist nämlich der Day of Bike und da sind alle Räder willkommen. Also egal ob Mountainbikes oder ob Laufräder, also ab einem Jahr dürfen da alle vor sich hinrollen. Wie dieser Tag abläuft, wie ihr Teil davon werden könnt, das hört ihr auch in der Früh noch bei mir und zwar in der 8-Uhr-Stunde. Also bleibt gerne mit dabei, das ist Radio In.

0: So, das ist ein Dance-Sound rein in diesen Dienstag mit Jennifer Lopez und David Guetta, Save Me Tonight, um genau 5:30. In der nächsten halben Stunde habe ich auch wieder mehr Hits und mehr Vielfalt für euch. Drops of Jupiter von Train zum Beispiel oder Huntrix mit Golden. Und in genau einer Woche klingelt der Wecker auch wieder früher, also jetzt aktuell noch nicht, aber bald, denn es startet das neue Schuljahr. Schon heute dreht sich alles rund um das Thema Schulbildung. Die Ergebnisse der aktuellen PISA-Studie, ein internationaler Bildungsvergleich, werden vorgestellt. Und erste Infos sind auch schon durchgesickert. Die Bild berichtet, dass Deutschlands 15-Jährige schlechter abgeschnitten haben als beim letzten Test 2022. Es gibt aber noch keine offiziellen Infos. Sobald diese da sind, hört ihr die natürlich bei uns.
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3: In Pfaffenhofen. Das gibt es nur auf unserem Volksfest. Heute ist beim großen Dartabend wieder Zeit für Alley-Pally-Atmosphäre im Festzelt. Mit Ross Smith, Max Hopp und Lokalmatador Dominik Rühlich aus Wolnzach sind drei hochkarätige Profis mit am Start. Zum Auftakt treten Landrat Gürtner und Bürgermeister Herker mit jeweils einem Profi an der Seite zum Politduell an. Im Festzelt werden Lose verkauft. Die Gewinner dürfen dann jeweils eine Runde gegen Smith, Hopp und Grülich antreten. Damit auch jeder sehen kann, was auf der Bühne passiert, werden die Spiele im Festzelt auf Leinwänden übertragen. Verena Paulik, Radio Inn in Pfaffenhofen.
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4: Im Landkreis Eichstätt.
5: Der Caritas-Diözesanverband Eichstätt bietet in diesem Jahr zahlreiche Stellen für Freiwilligendienste an. Derzeit sind es 50 Plätze im Bundesfreiwilligendienst und 37 Plätze im Freiwilligen Sozialen Jahr. Stellen gibt es in Seniorenheimen, Krankenhäusern, Einrichtungen für Menschen mit Behinderungen oder direkt bei den Caritas-Kreisstellen. Interessierte können sich melden. Der BFD dauert zwischen 6 und 18 Monaten. Oliver Scholtisek, Radio Inn in Eichstätt.
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0: Um 5.32 Uhr ist es entspannt. Mir liegen hier keine Meldungen über größere Verkehrsstörungen vor. Ich wünsche euch eine gute Fahrt.
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0: Auch da habe ich gerade noch keine. Wenn ihr was seht, Staus oder Blitzer, dann sagt uns sehr gerne Bescheid. Die Radio Inn Verkehrshotline ist die 0841 300 und dreimal die 9.

Und das ist das Radio in Wetter. Und heute geben sich Herbst und Sommer wirklich die Klinke in die Hand. Jetzt in der Früh ist es noch ganz schön neblig und frisch. Dieser Dienstag ist auch windig. Aktuell messen wir in Ingolstadt beim Künnertegraben auch noch 14 Grad, das auch bei euch in Egweil. Aber später kommt dann die Sonne raus, begleitet von ein paar Wolken und es werden noch 31 Grad an der Spitze. Tagsüber ist soweit mal alles trocken, ändert sich in der Nacht. Da kann es dann regnen und gewittern bei um die 17 Grad. Der Radio in Wetter trennt, ja, und ab morgen wird es dann auch langärmlich. Morgen 19 Grad maximal und da regnet es dann ab spätem Vormittag bis rein in den Nachmittag und entspannt sich dann in Richtung Abend.

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1: Guten Morgen und happy Start rein in diesen Dienstag. Und während ihr noch überlegt, welches Auge ihr als erstes aufmacht, biete ich euch den Soundtrack, der die Lebensgeister in euch wieder weckt. Gleich Tame Impala und Jenny mit Dracula für euch. Und jetzt geht's rein mit voller Power mit Katy Perry und Rar.
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0: Radio mit einem ganz mystischen Song. Dracula von Tame Impala und Jenny. Es ist 5.41 Uhr und der Flieger ist wieder gelandet. Die Koffer sind ausgepackt und da ist er wieder, der Alltag. Jetzt aber bloß nicht die Urlaubsentspannung gleich wieder vergessen. Wir haben euch nach euren Tipps gefragt, wie ihr diese Entspannung mitnehmt und wie ihr relaxed durch die Arbeitswoche kommt.
1: Ich glaube, es ist wichtig, dass man irgendwie eine Struktur hat, dass man irgendwie auch mal abschalten kann und sich nicht zu viel Stress macht.
2: Und halt auch mit Freunden sozialen Ausgleich zu haben, irgendwie abends mal noch rauszugehen.
3: So ein bisschen der informelle Austausch mit Kolleginnen, dass man auch einfach mal privat spricht, dass man sich wohlfühlt.
4: Mit Sport, Rennradfahren habe ich für mich entdeckt.
5: Spazieren gehen, so schön langsam.
6: Das ist, glaube ich, so das Beste zum Runterkommen.
0: Und wisst ihr, was auch entspannt? Heute ein Eis essen. Heute hat es nämlich 31 Grad an der Spitze und so ein gutes Eis kommt da mega entspannt. Also macht euch einen schönen Dienstag.
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0: Ja, ich will, wenn du das hörst, Bruno Mars. Das ist Radio Inn um 5.53 Uhr. Und woran merkt man, dass die Schule bald wieder losgeht? 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Die Botschaft ist knallig und bunt und auf den Plakaten ganz eindeutig. Bitte hier Fuß vom Gas. Die Kids sind gerade auf dem Weg zur Schule. 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

0: So klingt Radio Inn an eurem Dienstagmorgen und so klingt's in der nächsten Stunde. Da habe ich Tom O'Dell für euch mit Another Love. Außerdem Michael Jackson mit Billie Jean. Das ist Radio Inn mit mehr Hits und mehr Vielfalt. Schön, dass ihr dabei seid.
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0: Ihr hört Radio Inn, es ist genau 6 Uhr und willkommener Geldsegen für die Stadt Ingolstadt. Vom Bund kommen Millionen für Schulen, Straßenbauprojekte und mehr. Und in Waidhofen bei Schrubenhausen ist ab kommender Woche eine wichtige Kreisstraße gesperrt. Worum es sich dabei handelt, hört ihr gleich in den Radio Inn Regionalnachrichten.
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4: Ich bin Christian Augustin. Guten Morgen. Finanzminister Lars Klingbeil stellt heute Vormittag im Bundestag den Bundeshaushalt für das kommende Jahr vor. Geplant sind Ausgaben von mehr als 555 Milliarden Euro. Das ist etwas mehr als in diesem Jahr. Allein im Kernhaushalt sollen über 118 Milliarden Euro Schulden gemacht werden. Dazu kommen neue Kredite aus dem Sondervermögen für Infrastruktur und Klimaneutralität sowie für die Bundeswehr. Laut Entwurf liegt die neue Verschuldung im kommenden Jahr bei gut 200 Milliarden Euro. Darüber entschieden wird nächste Woche. Die Sabotage auf das deutsche Stromnetz geht weiter. In der Nähe eines Kraftwerks bei Aachen fand die Polizei neue Sprengvorrichtungen. Gestern Nachmittag gab es Hinweise zu einem Verdächtigen dort. Die Ermittler fahnden auch weiterhin nach einem 48-Jährigen, der zu den Sabotageaktionen in Nordrhein-Westfalen und Brandenburg verdächtigt wird. Wie stehen die Schülerinnen und Schüler in Deutschland da? Die neuen PISA-Ergebnisse bringen heute Klarheit. Schon vorher fordert die SPD, reiche Menschen zur Finanzierung der Bildung mehr in die Pflicht zu nehmen. Kitas sollen außerdem schrittweise kostenlos werden, so der Wunsch der Sozialdemokraten.
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4: Finanzspritze für die Ingolstädter Infrastruktur. Aus dem Sondervermögen des Bunds erhält die Stadt insgesamt 18,5 Millionen Euro. Zu den geförderten Maßnahmen zählen die Sanierung der Schillerbrücke, die Erweiterung der Grundschule Ringsee, Anschaffungen für die Feuerwehr sowie weitere Hoch- und Tiefbauprojekte. 17 Millionen Euro sind für laufende Projekte vorgesehen. Weitere 1,5 Millionen werden beantragt, sobald die Bauvorhaben in Ingolstadt starten. Die Kreisstraße bei Waidhofen wird nächste Woche saniert. Rund um die Paarbrücke dort gibt es noch Hochwasserschäden, die man beseitigen muss. Wann die Vollsperrung startet, entscheidet die Baufirma kurzfristig. Geplant ist zunächst ab kommenden Montag um 7 Uhr. Dann dauert die Baumaßnahme bei Waidhofen voraussichtlich 2 Wochen. Die Umleitung läuft über Mühlried und die B300.
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0: Um 6:02 scheinen die Straßen hier bei uns im Radio Inland frei zu sein. Gute Fahrt.
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0: Ich würde ja, aber ich habe hier noch nichts. Wenn ihr was habt, Staus oder Blitzer, wenn ihr gerade unterwegs seid und was entdeckt, dann schreibt uns gerne eine WhatsApp oder ruft uns auch gerne an. Wir sind erreichbar unter der 0841 300 und 3x9. Das ist unsere Radio- und Verkehrshotline. Und das ist unser Radio in Wetter. Sommer und Herbst geben sich heute ein Küsschen. Jetzt in der Früh ist es noch ganz schön neblig und auch frisch. Dieser Dienstag ist on top windig. Aktuell messen wir 13 Grad in Ingolstadt, Hagau und das auch in Neuburg beim Amtsgericht. Heute ein Mix aus Sonne und Wolken und da werden es aber noch 31 Grad an der Spitze und es bleibt soweit auch mal trocken. Jedenfalls tagsüber. Das ändert sich in der Nacht. Da kann es regnen und gewittern bei um die 17 Grad. Der Radio in Wetter-Trend, ja, so durchwachsen geht auch weiter. Morgen nur noch 19 Grad maximal. Da regnet es dann ab spätem Vormittag bis rein in den Nachmittag. Gegen Abend entspannt sich das Ganze wieder.

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1: Hallo, kommt gut rein in den Tag und die Hochzeitssaison neigt sich schon langsam dem Ende zu. So viele Paare haben in diesem Sommer wieder Ja gesagt und genauso viele Paare sagen gefühlt aktuell Nein. Wir haben die nächste große Promi-Trennung in Deutschland zu vermelden. Um wen es geht, hört ihr gleich in der Radio- und Promi-Welt nach mehr Hits und mehr Vielfalt. Soul Asylum, Runaway Train gleich und jetzt. Teddy Swims mit Mr. Know-It-All.
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0: Ihr hört Radio In, werdet ganz gemütlich wach an diesem Dienstagmorgen mit Soul Asylum und Runaway Train um 6:12. Und wir schauen mal, was unsere Promis so treiben.
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0: Es sind die Wochen der großen Promi-Trennungen in Deutschland. Erst die Marshmallows und jetzt die Carpendales. Annemarie und Wayne haben sich nach 20 Jahren Ehe getrennt, wollen aber weiterhin im gemeinsamen Haus in München bleiben und ihr Kind zusammen erziehen. Ja, bei den Münchner Mietpreisen würde ich auch überlegen, mich zu arrangieren. Aber der Wayne soll aktuell sogar schon mit einer anderen Frau im Urlaub sein, schreibt die Bild. Ist sie vielleicht der Trennungsgrund oder ist es einfach seine Mutter? Naja, schauen wir weiter zur Formel-1-Legende. Bernie Ecclestone. Das ist jetzt komplett crazy, aber der Bernie ist mit seinen 95 Jahren an einem Flughafen in Portugal festgenommen worden, weil er eine Schrotflinte im Gepäck hatte. Der reiche Opi mit der Flinte im Jet. Der Bernie ist absolut bereit für GTA 6, ich merke schon. Und Leute, Sat.1 holt nach 4 Jahren Promis unter Palmen zurück und hat jetzt schon verraten, welche arbeitslosen Stars diesmal dabei sind. Erste Überraschung, Stefan Ross nicht, also noch nicht, aber dafür Harald Glöckler, Mark Terenzi oder Perkus Mark. Klingt auch ein bisschen nach der Warteliste fürs Dschungelcamp.
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Wir starten mit so viel Gefühl in den Dienstag. Tom Odell, Another Love. Es ist 6.21 Uhr und witzige Geschichte. Der Trainer von einer englischen Fußballmannschaft hatte eine Wette mit seinen Jungs. Wie viele Songtitel von Michael Jackson kann er unauffällig in einer Pressekonferenz unterbringen? Also wenn er einfach so seine Antworten gibt, immer wieder so einen Songtitel mit einfließen lassen. Er hat dann eine bestimmte Summe pro Song mit ihnen vereinbart. Und ich würde sowas jetzt auch gerne machen. Ich würde es aber gerne ein bisschen auffälliger machen. Ich starte den Song jetzt nämlich schon mal und werde ihn jetzt einfach anmoderieren. Das ist für euch Michael Jackson mit Billie Jean hier bei Radio Inn. Und ich kriege keine bestimmte Summe jetzt dafür. Schade eigentlich.

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7: Das ist Radio In um 6.30 Uhr, 6:30, und weiter so. Gestern haben die deutschen Handballerinnen bei der Heim-WM deutlich mit 83:58 gegen Mali gewonnen. Und heute geht es direkt weiter. Ab 20.45 Uhr spielt das Team gegen Südkorea und dann um den Einzug ins Viertelfinale. Könnt ihr kostenlos auf ProSieben Max anschauen. Und jetzt schauen wir rüber zu ausgewählten Nachrichten von vor unserer Haustür.
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0: In Ingolstadt.
10: Das Projekt Zuhörbank der MitmacherInnen der Stadt ist bald zurück aus der Sommerpause. Nach den Ferien geht es weiter, und zwar ab nächster Woche Mittwoch. Dann öffnen wieder jeden Mittwoch zwischen 15 und 17 Uhr zwei Ehrenamtliche ihr offenes Ohr für spontane Begegnungen. Die Zuhörbank ersetzt dabei keine Therapie oder professionelle Hilfe. Im Mittelpunkt steht einfach nur Zuhören ohne zu bewerten. Ab Oktober sind auch zusätzliche Angebote geplant, beispielsweise bei der Langen Nacht der Demokratie. Furkan Beuratz, Radio in Ingolstadt.
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11: Ein Labormobil des Vereins VSR Gewässerschutz steht heute auf dem Schrannenplatz. Interessierte haben dann die Gelegenheit, am Nachmittag von 15 bis 17 Uhr Wasserproben aus privat genutzten Brunnen untersuchen zu lassen. So wird geklärt, ob das Wasser unbelastet ist oder gesundheitsgefährdende Keime drin sind. Zur Entnahme der Probe empfehlen die Experten, eine 1/2 Liter Plastikflasche mehrfach mit Brunnenwasser zu spülen und dann bis zum Rand zu füllen, ohne den Deckel oder die Flasche von innen zu berühren. Kerstin Schulz, Radio Innen in Neuburg.
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7: Und da habe ich aktuell gute Nachrichten für euch. Mir liegen hier keine Meldungen über größere Verkehrsstörungen vor.
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7: Da hat uns die liebe Anja einen gemeldet, der steht in Biesenhardt in der Römerstraße. Wenn ihr auch was seht, Staus oder Blitzer, schreibt uns gerne eine WhatsApp oder ruft uns an. Die Radio In Verkehrshotline ist die 0841 300 und 3x die 9. Und das ist das Radio In Wetter, und Sommer und Herbst geben sich heute freundschaftlich die Hand. Jetzt in der Früh ist es nämlich ganz schön neblig. Der Dienstag ist auch windig und aktuell auch noch frisch. Wir messen 13 Grad in Ingolstadt-Gerolfing, 13 Grad auch bei euch in Manching. Heute aber ein Mix aus Sonne und Wolken. 31 Grad werden es an der Spitze. Ihr könnt also noch Sommerdinge tun und das auch noch genießen. Tagsüber ist es trocken, ändert sich dann in der Nacht. Da kann es regnen und gewittern bei um die 17 Grad. Der Radio In Wetter Trend. Ja, ab morgen wird es dann auch mal langärmlich. Morgen 19 Grad nur noch maximal, und es regnet ab spätem Vormittag.

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1: Hallo, hallo, hier ist die Sophia und Mountainbiken ist ja mittlerweile ein richtiger Trendsport geworden, ob in den Bergen oder hier bei uns in den Wäldern. Auch beim Radverein in Wettstetten ist Mountainbiken natürlich ein Riesending und dieser Verein veranstaltet am Wochenende wieder den Day of Bike. Was dahinter steckt und wie ihr mitmachen könnt, hört ihr gleich hier bei Radio Inn und jetzt hört ihr erstmal Sunrise Avenue mit Fairytale Gone Bad.
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0: Das ist Taylor Swift auf Radio in The Fate of Ophelia. Es ist genau 6.41 Uhr. Und Day of Bike, Tag des Rads, das ist jetzt nicht irgendein wilder Gedenktag, sondern das ist ein ganz besonderes Bike-Event hier bei uns. Wettstetten feiert am kommenden Samstag wieder den Day of Bike. Und da finden Laufradrennen, zum Beispiel für die Kleinsten, statt, ab einem Jahr schon. Und die größeren Kinder bis 10 Jahre gehen dann über eine etwas längere Strecke mit dem richtigen Fahrrad an den Start. Und bei den Erwachsenen gibt es da eine Neuerung. Keine Rennen mehr, stattdessen gemeinsame Ausfahrten. Vorstand Georg Liemeyer.
1: Ohne Renndruck, das ist jetzt neu. Wir bieten also hier dann eben geführte Touren, jeweils 3 Touren im Bereich Gravel und Mountainbike an. Die starten ab 14 Uhr. Hier kann sich jeder praktisch nach Lust und Laune anmelden.
0: Und das geht ganz leicht auf der Internetseite des Radfahrervereins Wettstetten. Neben der Strecke ist am Samstag auch noch einiges geboten.
1: Nach den Fahrten werden die Leute dann so gegen 16.30 Uhr, 17 Uhr zurückkommen. Und dann kommen wir einfach bei chilliger Musik, guten Essen trinken, mit der Familie hier nochmal abhängen und mit den Gleichgesinnten. Das ist eigentlich das, was daneben noch geboten wird.
0: Ey, das klingt doch mega. Das Högner Häusle in Wettstetten wird am Wochenende zum Ziel für alle Radler, also noch schnell ein bisschen hier Laufräder und Mountainbikes polieren und dann geht's ab.
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Guten Morgen hier bei Radio und mit George Ezra und Anyone For You, Tiger Lily. Es ist 6.53 Uhr und verfolgt ihr eigentlich immer die Wahl des Jugendworts? Also bis Ende des Monats läuft noch die Online-Abstimmung, wenn ihr da noch mitmachen wollt. In diesem Jahr Top 3 Crash Out, Rage Bait und Peak. Und jetzt zu dem Jugendwort aus den letzten Jahren. Also da war ja auch das Wort Schere mit dabei. Und das hat sich bei mir tatsächlich etabliert. Manchmal braucht man ja ein bisschen, bis man sich daran gewöhnt. Also auch ich. Und Schere heißt ja sowas wie Entschuldigung. Also zum Beispiel, ey, die leere Milch im Kühlschrank, ich habe die zurückgestellt. Schere, ich war's. Sorry. Pardon. Und egal, wofür ihr euch vielleicht entschuldigen wollt, today is the day, heute ist nämlich Pardon-Tag. Das heißt, wenn ihr euch entschuldigen wollt, dann macht es. Oder wenn ihr auch das Gefühl habt, jemand schuldet euch noch eine Entschuldigung, dann könnt ihr euch das auch heute hier und jetzt einfordern. Ich fange mal an mit Pardon sagen. Ich gebe ganz offen zu, ich habe gerade so getan, als hätte ich nicht gesehen, dass der Wasserbehälter bei unserer Kaffeemaschine in der Küche nachgefüllt werden muss. Ist meiner. Sorry. Pardon. Ich hol's nach.

0: Das ist volle Power hier bei Radio Inn mit K2 und Turn the Lights Off. Mit richtig guter Musik geht's in der nächsten Stunde auch weiter hier bei uns. Dann habe ich Liam Payne und Rita Ora mit For You für euch. Außerdem Culture Club mit Karma Chameleon. 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
0: Ihr hört Radio Inn um genau 7 Uhr. Bei einem tragischen Unfall gestern Nachmittag im Landkreis Pfaffenhofen ist ein Motorradfahrer ums Leben gekommen. Und am Ingolstädter Baggersee ist gestern richtig was los gewesen. Rettungskräfte haben fleißig geübt. Die Infos und Details zu beiden Themen hört ihr gleich in unseren Radio Inn Regionalnachrichten.
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12: Ich bin Christian Augustin. Schönen guten Morgen. Die nicht so guten Ergebnisse der allerersten PISA-Studie haben vor 25 Jahren große Diskussionen über die deutschen Schulen ausgelöst. Heute werden die Ergebnisse der neuesten Auflage des internationalen Bildungsvergleichs vorgestellt. Erste Infos gibt es schon. Die Bild berichtet, dass Deutschlands 15-Jährige schlechter abgeschnitten haben als beim letzten Test 2022. Die Sommerpause im Bundestag ist vorbei. Finanzminister Lars Klingbeil bringt heute den Entwurf für den Bundeshaushalt für das kommende Jahr ins Parlament. Es sind neue Schulden in Höhe von gut 200 Milliarden Euro geplant. Bis Freitag wird im Bundestag über den Entwurf diskutiert. Höhepunkt ist morgen die traditionelle Generaldebatte, bei der auch Bundeskanzler Friedrich Merz spricht. Tausende Menschen im ganzen Land haben gegen die AfD protestiert. Nach dem klaren Sieg der Partei bei der Landtagswahl in Sachsen-Anhalt kam allein bei einer kurzfristig organisierten Kundgebung vor dem Brandenburger Tor in Berlin mehrere tausend Menschen zusammen. Die Veranstalter schätzten die Teilnehmerzahl auf rund 14.000. Die Polizei sprach von etwa 5.000 Demonstranten. Auch an vielen weiteren Orten in Deutschland versammelten sich Menschen zu Protesten gegen die AfD.
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12: Tragischer Unfall gestern Nachmittag im Landkreis Pfaffenhofen. Ein Motorradfahrer verunglückte zwischen Reichertshausen und Jetzendorf tödlich. Der Fahrer eines Traktorgespanns übersah den 43-Jährigen beim Linksabbiegen. Der Biker geriet unter das Gespann, das auch noch Feuer fing. Für ihn kam jede Hilfe zu spät. Er starb noch an der Unfallstelle. Ein Gutachter wurde gerufen. Wegen der Bergungsarbeiten war die Strecke zwischen Reichertshausen und Jetzendorf längere Zeit gesperrt. Richtig was los gewesen ist gestern am Ingolstädter Baggersee. Das BRK hat zum großen Wasserrettungstag geladen. Notfallsanitäterinnen und Sanitäter in Ausbildung aus Ingolstadt und Pfaffenhofen erhielten praxisnahe Einblicke in die Arbeit der Wasserwacht. Die Ausbilder demonstrierten ein Handsonar, das die Suche nach Vermissten unter Wasser unterstützt. Außerdem erlebten die Azubis einen Taucheinsatz und übten die Wiederbelebung an Bord eines Rettungsboots. Der Wasserrettungstag soll die reguläre Ausbildung der Notfallsanitäter ergänzen und die Zusammenarbeit zwischen Rettungsdienst und Wasserwacht verbessern.
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0: Es ist 7:03, kommt gut an eurem Ziel an. Mir liegen hier keine Meldungen über größere Verkehrsstörungen vor.
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0: Da hat uns die Diana gerade noch mal eine gemeldet. In Biesenhardt in Richtung Meilenhofen in der Römerstraße wird geblitzt. Wenn ihr auch was seht, Staus oder Blitzer, schreibt uns auch gerne eine WhatsApp oder ruft uns an. Die Radio in Verkehrshotline ist die 0841 300 und dreimal die 9. Das ist das Radio in Wetter und ihr habt vielleicht noch ein cooles Sommeroutfit, das ihr gerne ausführen wollt. Ja dann, heute 32 Grad werden es. Heute nochmal an der Spitze, dazu Sonne und Wolken im Mix. Gut, jetzt in der Früh kann es noch neblig sein, ist auch ein bisschen frisch. 13 Grad messen wir aktuell in Ingolstadt und Hauenstadt und 14 Grad sind es in Pfaffenhofen beim Rathaus. Dieser Dienstag ist on top windig, tagsüber trocken, ändert sich in der Nacht. Da kann es dann regnen und gewittern hier bei uns im Radio Inland bei um die 17 Grad. Der Radio ein Wettertrend. Ja, ab morgen wird es dann auch schon wieder langärmlich. 19 Grad dann noch maximal. Es regnet, absperrt im Vormittag, am Nachmittag auch noch und es bleibt dann trocken ab Abend.
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1: Guten Morgen, hier ist die Sophia und wir sind drin in der letzten Sommerferienwoche. Da schlafen die Kids vielleicht nochmal extra lange und drehen vielleicht auch schon richtig auf. Vielleicht sind sie auch schon ganz aufgeregt vom ersten Schultag. Da kann es auch mal chaotisch daheim zugehen. Also zumindest ist es bei unserer Radio-In-Familie Semmelmeier so. Wir besuchen sie gleich mal. Jetzt besuchen wir aber erstmal Harry Styles. Gibt's jetzt für euch mit American Girls.
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0: Alles von Celine Dion auf Radio Inn um 7:11 und die letzten Ferientage laufen gerade. Das bedeutet für die Kids nochmal ordentlich ausschlafen, solange es irgendwie geht. Und für die Eltern heißt es auch Ferienbespaßung aller Mama und Papa. Die Tage sind gezählt. Bald ist der Nachwuchs wieder beschäftigt und bis dahin eben ja miteinander auskommen oder so. Wir schauen mal, wie es läuft bei unserer Radio Inn Familie Semmelmeier.
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8: Gottes Willen. Oha. Was tust denn du?
3: Da, was tue denn ich? 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
8: Furchtbar.
3: Oh, mein Bub.
8: Peppe, tu mir einen Gefallen. Sag niemandem, dass du mein Vater bist.
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Das ist Radio Inn mit Liam Payne und Rita Ora for you um genau 20 Minuten nach 7. Und ich habe euch ja in den letzten Wochen immer wieder von meinen Apfelerfahrungen berichtet. Im Garten von meiner Wohnung sind nämlich richtig fette und vor allem viele Frühäpfelbäume. Und in den letzten Wochen habe ich wirklich jeden Tag eimerweise die Äpfel da weggetragen, aufgesammelt und gebetet, dass mich einfach keiner von diesen Äpfeln erschlägt, wenn ich da irgendwie drunter entlang laufe. Aber es ist alles gut gegangen. Mir geht's super. Ich habe keine Apfelbeule. Und ich habe auch richtig gute Nachrichten für auch alle, die Frühäpfelbäume haben. Die sind schon langsam durch. Ich habe heute mal noch mal in der Früh inspiziert. Da sind echt nicht mehr viele Äpfel auf den Bäumen. Lieb ich ja. Aber gut, bei vielen geht diese Äpfel liegen überall auf der Straßephase jetzt erst richtig los. Also die Apfelhauptzeit ist ja jetzt im September und dann auch im Oktober. Also wenn euch da was auf dem Herzen liegt, in dem Fall ein Apfel, dann meldet euch gerne bei mir. Ich bin da für euch. Vielleicht mache ich dann auch so einen Apfelbaum-Kummerkasten oder sowas auf. Also ich überlege mir was für euch. Ist kein Problem. Radio Inn ist für euch da. Jetzt mit Culture Club und Karma Chameleon.

0: Ihr hört Radio N mit Tom Gregory. Forget somebody, es ist 7.27 Uhr und ich kann euch so viel versprechen. In der nächsten halben Stunde habe ich auch richtig gute Musik für euch. Mehr Hits und mehr Vielfalt gibt's hier bei Radio N mit Purple Disco Machine und Sophie and the Giants Hypnotized. Außerdem Hozier mit Too Sweet für euch dann.
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3: Ihr hört Radio N um 7.30 Uhr und spätestens dann sind in genau einer Woche auch die Schulkinder wieder wach. Da startet das neue Schuljahr. Aber schon heute dreht sich alles rund ums Thema Schulbildung. Die Ergebnisse der aktuellen PISA-Studie, ein internationaler Bildungsvergleich, werden vorgestellt. Und erste Infos sind auch schon durchgesickert. Die Bild berichtet, dass Deutschlands 15-Jährige schlechter abgeschnitten haben als im letzten Test 2022. Sobald es da aber offizielle Infos gibt, hört ihr die natürlich sofort. Fort bei uns.
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6: In dieser Woche gibt es gleich 2 neue Baustellen hier bei uns in Ingolstadt. Die guten Nachrichten vorneweg, eine dauert nicht so lang und bei der anderen ist keine Sperre nötig. Ab morgen starten an der Schlosslände Bauarbeiten für eine neue Querung hinter dem Museum für konkrete Kunst zum Geh- und Radweg auf der Nordseite. Eine Spur ist gesperrt, eine Ampel regelt den Verkehr abwechselnd, gearbeitet wird eine Woche lang. Am Donnerstag geht es dann den Schäden in der Geimersheimer Straße an den Kragen. Hier ist die Fahrbahn Mitte gesperrt. Man kann also noch in beide Richtungen an der Baustelle vorbei. Furkan Beuratz, Radio Inn in Ingolstadt.
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7: Das gibt es nur auf unserem Volksfest. Heute ist beim großen Dartabend wieder Zeit für Alley-Pally-Atmosphäre im Festzelt. Mit Ross Smith, Max Hopp und Lokalmatador Dominik Röhlich aus Wolnzach sind 3 hochkarätige Profis mit am Start. Zum Auftakt treten Landrat Gürtner und Bürgermeister Herker mit jeweils einem Profi an der Seite zum Politduell an. Im Festzelt werden Lose verkauft. Die Gewinner dürfen dann jeweils eine Runde gegen Smith, Hopp und Gröhlich antreten. Damit auch jeder sehen kann, was auf der Bühne passiert, werden die Spiele im Festzelt auf Leinwänden übertragen. Verena Paulik, Radio Inn in Pfaffenhofen.
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3: Um 7.32 Uhr habe ich gute Nachrichten für euch. Mir liegen hier keine Meldungen über größere Verkehrsstörungen vor. Ich wünsche euch eine gute Fahrt.
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3: Der steht in Biesenhardt, wenn ihr in Richtung Meinhofen fahrt, in der Römerstraße. Erwin, Jana und Anja haben uns den gemeldet. Wenn ihr auch was seht, Staus oder Blitzer, schreibt uns immer gerne eine WhatsApp oder ruft uns auch an. Die Radio Inn Verkehrshotline ist die 0841 300 und dreimal die 9. Danke. Und weiter geht's mit dem Radio in Wetter. Holt nochmal die Hotpants raus. Heute 32 Grad an der Spitze. Dazu Sonne und Wolken im Mix. Dieser Frühnebel verzieht sich schon langsam. Gerade ist es noch ein bisschen frisch. 14 Grad messen wir aktuell in Ingolstadt-Spitalhof, auch bei euch in Karlshult. Windig ist dieser Dienstag. Ansonsten ist es tagsüber trocken. Es kann dann aber regnen in Richtung Nacht und auch gewittern bei um die 17 Grad. Der Radio in Wettertrend. Ja, morgen sieht's auch schon wieder viel herbstlicher aus. Da noch 19 Grad an der Spitze. Es regnet ab spätem Vormittag bis rein in den Nachmittag. Das Ganze entspannt sich dann am Abend.

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1: Hallo, hallo, hier ist die Sophia und jetzt steigt der Absatz von Kabelbindern. Die brauchen wir nämlich für die vielen Radio in Achtung Kinderschilder natürlich. Die werden jetzt vor Schulbeginn wieder in Wohnvierteln und vor Bushaltestellen angebracht. Das ist unser Beitrag für mehr Sicherheit auf den Straßen. Und wie können die Kinder aber selbst fit gemacht werden für den Schulbeginn?

0: Schulweg. Wir haben uns Tipps bei der Verkehrswacht in Ingolstadt geholt und die bekommt ihr gleich. Nach mehr Hits und mehr Vielfalt jetzt Miles Smith für euch mit Stay If You Wanna Dance.
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0: aus dem Jahr 1999, Radio in mit Ronan Keating und When You Say Nothing at All. Es ist 7.41 Uhr und noch genau eine Woche, dann wird's morgens zur Rush Hour wieder richtig voll an Bushaltestellen, auf den Radwegen und generell auf den Schulwegen. Radio in hilft wieder mit der Aktion Achtung Kinderschilder. Das ist schon mal unser Appell an die Autofahrer, vorsichtig zu fahren. Aber fit bekommt man vor allem die Erstklässler natürlich nur mit dem richtigen Schulwegtraining, meint Stefan Falkenburger von der Ingolstädter Verkehrswacht.
1: Das heißt, jetzt bietet sich die letzte Ferienwoche dazu sehr gut an, einfach mit den Kindern den Schulweg entspannt abzugehen, auf mögliche Gefahrensituationen hinzuweisen, wenn beispielsweise das Kind an einer Kreuzung die Straße überqueren muss oder an einem Zebrastreifen, da den Kindern wirklich einimpfen, auf was sie aufpassen müssen, worauf sie achten sollen.
0: Und die wichtigsten vier Punkte sind stehen, hören, sehen, gehen.
1: Ich bleibe erstmal stehen, beziehungsweise gehe einen großen Schritt zurück, weg von der Straße. Und dann hören ist der zweite Punkt. Das heißt, höre ich, ob ein Auto kommt, und dann schauen. Und wie schaue ich? Ich schaue links, rechts und nochmal links. Und erst dann, wenn ich wirklich sicher bin, dass die Autos stehen bleiben oder kein Auto da ist, gehe ich über die Straße. Da können uns eben die Eltern schon unterstützen, indem sie eben genau diese vier Punkte mit den Kindern trainieren.
0: Ey, und vielleicht findet ihr beim Schulwegtraining auch einen geeigneten Platz, wo ihr unsere Radio in Achtung Kinderschilder anbringen könnt. Die könnt ihr aktuell kostenlos abholen bei uns im Funkhaus in Ingolstadt in der Schillerstraße 2. Wir freuen uns auf euch.
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0: Das ist Radio Inn mit Hoja und Too Sweet um gleich 10 Minuten vor 8. Und ja, der Flieger ist gelandet, die Koffer sind ausgepackt und da ist er wieder, der Alltag. Jetzt müssen wir es nur irgendwie schaffen, diese Urlaubsentspannung wieder mit reinzunehmen ins normale Leben, in die normale Alltagsarbeitswoche. Habt ihr Tipps für uns, wie ihr relaxt? Wir haben euch gefragt, wie ihr so entspannt durch die Arbeitswoche kommt.
1: Ich glaube, es ist wichtig, dass man irgendwie eine Struktur hat, dass man irgendwie auch mal abschalten kann und sich nicht zu viel Stress macht.
2: Und halt auch mit Freunden sozialen Ausgleich zu haben, irgendwie abends mal noch rauszugehen.
3: So ein bisschen der informelle Austausch mit Kolleginnen, dass man auch einfach mal privat spricht, dass man sich wohlfühlt.
4: Mit Sport, Rennradfahren, habe ich für mich entdeckt.
5: Spazieren gehen, so schön langsam.
6: Das ist, glaube ich, so das Beste zum Runterkommen.
0: Ich finde, man denkt ja auch immer, Badewanne ist mega entspannt, aber geht's euch auch so? Wenn ich mir dann mal ein Bad einlasse, dann denke ich mir nach 10 Minuten so, boah, alles zu heiß und irgendwie jetzt wieder raus. Naja, ansonsten ist Eisessen heute auch entspannt an diesem Dienstag. Ich glaube, das löst auch sofortige Entspannung in uns aus. Und heute wird es nochmal heiß, bis zu 32 Grad. Also gönnt euch. Ihr hört jetzt Radio Inn mit Nick Kershaw und The Riddle. Happy Dienstag.

0: Das ist Radio Inn mit Alex One und Fever Dream. Der promotet übrigens auf Instagram gerade richtig lustig sein neues Album. Also wenn ihr mal ein bisschen lachen wollt, dann schaut euch gerne seine kurzen, witzigen Videos an. Ansonsten hören wir in kurzen Snippets mal rein, was die nächste Stunde so zu bieten hat musikalisch. 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Michael Patrick Kelly hätte ich da für euch mit Wonders. Außerdem take my tears and that's not nearly all tainted love. Das ist Softcell mit Tainted Love hier bei Radio Inn nach 8 für euch.
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0: Ihr hört Radio Inn um kurz vor 8. Willkommener Geldsegen für die Stadt Ingolstadt. Vom Bund kommen Millionen für Schulden, Straßenbauprojekte und mehr. Und in Waidhofen bei Schrobenhausen ist ab kommender Woche eine wichtige Kreisstraße gesperrt. Wo genau das ist, hört ihr gleich in unseren Radio Inn Regionalnachrichten.
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14: Ich bin Christian Augustin. Guten Morgen. Es ist eine der wichtigsten Debatten im Bundestag. Finanzminister Lars Klingbeil stellt heute Vormittag den Haushaltsentwurf für das kommende Jahr vor. Allein im Kernhaushalt hat er dafür Schulden von fast 119 Milliarden Euro eingeplant. Dazu kommen neue Kredite aus dem Sondervermögen für Infrastruktur und Klimaneutralität sowie für die Bundeswehr. Insgesamt liegt die Neuverschuldung im nächsten Jahr damit bei gut 200 Milliarden Euro. Die Rede des Finanzministers läutet die Haushaltswoche im Bundestag ein. Schülerinnen und Schüler haben bei der jüngsten Auflage des internationalen Bildungsvergleichs PISA schlechter abgeschnitten als im Jahr 2022. Deutschlands 15-Jährige können immer schlechter lesen und rechnen. Auch bei den Naturwissenschaften sieht es weniger gut aus, schreibt die Bild-Zeitung. Offiziell wird die neue PISA-Studie heute vorgestellt. Bei uns in Deutschland hat man im vergangenen Jahr rund 6.700 Schülerinnen und Schüler in Lesen, Mathematik und Naturwissenschaften dafür getestet. Änderungen im Gesundheitswesen sorgen in letzter Zeit für viel Diskussionsstoff. Rettungsdienste fordern jetzt in einem gemeinsamen Appell eine verlässliche Finanzierung. Ansonsten ist die Qualität der Notversorgung in Gefahr, sagen sie. Die ADAC-Luftrettung verweist etwa auf die hohen Kosten bei Hubschraubereinsätzen. Im Fall von Krankenhausschließungen braucht man künftig noch mehr Patiententransporte, schätzen Fachleute.
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14: Finanzspritze für die Ingolstädter Infrastruktur. Aus dem Sondervermögen des Bunds erhält die Stadt insgesamt 18,5 Millionen Euro. Zu den geförderten Maßnahmen zählen die Sanierung der Schillerbrücke, die Erweiterung der Grundschule Ringsee, Anschaffungen für die Feuerwehr sowie weitere Hoch- und Tiefbauprojekte. 17 Millionen Euro sind für laufende Projekte vorgesehen. Weitere 1,5 Millionen werden beantragt, sobald die Bauvorhaben in Ingolstadt starten. Die Kreisstraße bei Weidhofen wird nächste Woche saniert. Rund um die Paarbrücke dort gibt es noch Hochwasserschäden, die man beseitigen muss. Wann die Vollsperrung startet, entscheidet die Baufirma kurzfristig. Geplant ist zunächst ab kommenden Montag um 7 Uhr. Dann dauert die Baumaßnahme bei Weidhofen voraussichtlich 2 Wochen. Die Umleitung läuft über Mühlried und die B300.
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0: Fahrt bitte ganz vorsichtig auf der A9 Richtung München. Zwischen Ingolstadt Süd und Manching sind nämlich 3 Stahlkappen auf der Fahrbahn. Zwischen Ingolstadt Süd und Manching unbedingt Augen auf.
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0: Der ist frisch reingekommen auf der B16 Richtung Ingolstadt zwischen Münchsmünster und Immendorf wird geblitzt. Dankeschön Rosi fürs Melden. Außerdem steht einer in Biesenhardt Richtung Meilenhofen in der Römerstraße. Wenn ihr auch was seht, Staus oder Blitzer, dann schreibt uns auch gerne eine WhatsApp oder ruft uns an. Die Radio in Verkehrshotline ist die 0841 300 und 3x9. Ran ans T-Shirt, das ist das Radio in Wetter. Heute 32 Grad an der Spitze, dazu Sonne und Wolken im Mix. Jetzt in der Früh, ja, kann es noch so leicht neblig sein, aber der Nebel hat sich schon langsam verzogen und es ist noch ein bisschen frisch mit 14 Grad in Ingolstadt beim Audi Forum. In Schrobenhausen beim Schloss Sanizell messen wir 16 Grad. Der leichte Wind heute kündigt es auch schon mal vorab an. Tagsüber ist es trocken, aber in der Nacht ist es dann regnerisch, kann auch mal gewittern bei um die 17 Grad. Der Radio in Wetter trennt. Ja, ab morgen wird es dann langärmlich. Morgen 19 Grad nur noch maximal. Da regnet es ab spätem Vormittag, auch noch am Nachmittag. Entspannt sich dann in Richtung Abend.

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1: Hallo, guten Morgen, hier ist die Sophia. Und Joghurt, Waldbeere und Schokolade würde ich nehmen. Das möchte ich heute in der Waffel bitte. Wir starten zusammen rein in diesen vorerst letzten schönen und auch ziemlich warmen Sommertag. Und ich biete euch den Sound dafür. Ray Dalton mit Go That High hört ihr gleich. Das ist ein ganz neuer Hit. Und jetzt hört ihr aber erstmal Roxette mit The Look. Das ist Radio Inn an eurem Dienstagmorgen.
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Das ist Radio Inn mit einem Song mit ganz viel Energie um 8:11. Ray Dalton mit Go That High, und das ist ein Motivationssong. Er singt da nämlich: Ich habe keine Angst, mich auf etwas Größeres einzulassen und mein volles Potenzial auszuschöpfen. Und das ist auch unser Ansatz für diesen Dienstag. Also macht euch einen schönen Tag. Wir begleiten euch dadurch. Wir senden 24/7. Das ist Radio Inn jetzt mit Michael Patrick Kelly und Wonders. Hi.

0: Das ist Radio Inn mit Softzahl und Tainted Love um 17 Minuten nach 8. Und es geht wieder los. Heute ist Auftakt in die neue Saison in der Fußball Champions League. Am Abend ist Borussia Dortmund als erstes deutsches Team in dieser Runde auf dem Platz. Moritz Einzel aus der Radio Inn Sportredaktion ordnet das Spiel vorab schon mal für uns ein.
1: Es könnte ein ganz dankbares Auftaktspiel sein für den BVB. Die Dortmunder empfangen zu Hause den spanischen Vertreter FC Villarreal. Diese Partie gab es bereits in der vergangenen Saison in der Champions League Ligaphase. Und da gewann der BVB klar und deutlich mit 4:0. Gegen einen ähnlichen Spielverlauf hätten die Schwarz-Gelben heute sicher nichts einzuwenden. Anstoß ist um 21 Uhr.
0: Dankeschön, Moritz.
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0: Ihr hört Radio N mit Loi und Red Eyes um 8.27 Uhr. Und ich kann euch schon mal so viel sagen, es geht musikalisch richtig gut weiter in der nächsten halben Stunde. Das ist eine Kombi, die wir brauchen und die wir kriegen. The Kid LAROI und Justin Bieber mit Stay habe ich dann für euch. Außerdem Ray Garvey mit Free Like the Ocean.
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1: Ihr hört Radio N um 8.30 Uhr, 8:30, 8:30 und weiter so. Gestern haben die deutschen Basketballerinnen bei der Heim-WM deutlich mit 83-58 gegen Mali gewonnen. Heute geht's direkt weiter. Ab 20.45 Uhr spielt das Team gegen Südkorea und um den Einzug ins Viertelfinale. Könnt ihr kostenlos auf ProSieben Max anschauen. Und jetzt schauen wir rüber zu ausgewählten Nachrichten von vor unserer Haustür.
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4: Der Caritas-Diözesanverband Eichstätt bietet in diesem Jahr zahlreiche Stellen für Freiwilligendienste an. Derzeit sind es 50 Plätze im Bundesfreiwilligendienst und 37 Plätze im freiwilligen sozialen Jahr. Stellen gibt es in Seniorenheimen, Krankenhäusern, Einrichtungen für Menschen mit Behinderungen oder direkt bei den Caritas-Kreisstellen. Interessierte können sich melden. Der BFD dauert zwischen 6 und 18 Monaten. Oliver Scholtisek, Radio Inn in Eichstätt.
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5: Das Projekt Zuhörbank der MitmacherInnen der Stadt ist bald zurück aus der Sommerpause. Nach den Ferien geht es weiter und zwar ab nächster Woche Mittwoch. Dann öffnen wieder jeden Mittwoch zwischen 15 und 17 Uhr zwei Ehrenamtliche ihr offenes Ohr für spontane Begegnungen. Die Zuhörbank ersetzt dabei keine Therapie oder professionelle Hilfe. Im Mittelpunkt steht einfach nur Zuhören ohne zu bewerten. Ab Oktober sind auch zusätzliche Angebote geplant, beispielsweise bei der Langen Nacht der Demokratie. Furkan Beuratz, Radio Inn in Ingolstadt.
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1: Wir schauen um genau 8.32 Uhr zusammen auf die Straßen und sind auch schon wieder fertig. Uns liegen hier keine Meldungen über größere Verkehrsstörungen vor.
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1: Da hat uns die Rosi einen gemeldet, der steht auf der B16 in Richtung Ingolstadt. Zwischen Münchsmünster und Ilmendorf wird er geblitzt. Außerdem in Biesenhardt in Richtung Meilenhofen in der Römerstraße. Wenn ihr auch was gesehen habt, meldet uns das immer gerne per Anruf oder per WhatsApp. Die Radio in Verkehrshotline ist die 0841 300 und 3x die 9. Da nehmen wir alle Staus und Blitzer gerne entgegen. Und es geht weiter mit dem Radio in Wetter. Und es ist heute in echter Gönnerlaune. 32 Grad werden es an der Spitze, dazu Sonne und Wolken im Mix. Der Dienstag ist ein bisschen windig, gut. Aktuell messen wir 16 Grad in Ingolstadt bei der Moritzkirche, das auch bei euch in Pförring. Tagsüber ist auch alles trocken. Das kann sich ändern in der Nacht. Da kann es dann mal regnen und gewittern bei um die 17 Grad. Der Radio in Wettertrend. Ja, morgen wird aus Spätsommer Herbst. Da haben wir noch 19 Grad maximal. Da regnet es dann auch ab spätem Vormittag, geht so bis rein in den Nachmittag. Gegen Abend entspannt sich die Lage wieder.

0: mit dem Führerschein durchzuziehen. Wir wünschen euch natürlich allzeit gute Fahrt. Lasst euch nicht stressen, auch wenn mal irgendwer hupt. Berganfahren konnte ich am Anfang auch nicht. Das wird schon. Also, Liebe geht raus an euch und eine musikalische Umarmung gibt's jetzt von Kamrat mit Hug Yourself.
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So klingt Radio Inn an eurem Dienstagmorgen. Kommt gut rein in den Tag. Es ist 8.41 Uhr. Und wo sind meine Fahrradfans? Das ist ein Tipp fürs Wochenende, für den kommenden Samstag. Schaut da unbedingt beim Day of Bike in Wettstetten vorbei. Das ist das Bike-Event hier bei uns in der Region. Da finden zum Beispiel Laufradrennen schon für die Kleinsten ab einem Jahr statt. Die größeren Kinder bis 10 Jahre gehen über die etwas längere Strecke mit dem richtigen Fahrrad an den Start. Und bei den Erwachsenen gibt es in diesem Jahr eine Neuerung. Da gibt es nämlich keine Rennen mehr, sondern da gibt es gemeinsame Ausfahrten. Es ist also wirklich ein Event für die ganze Familie mit Musik danach, mit Essen, Trinken, alles ist vor Ort. Wenn ihr da Interessen habt, wenn ihr euch da gerne anmelden mögt oder da noch mehr Infos braucht, schaut gerne auf der Internetseite des Radfahrervereins in Wettstetten vorbei und dann findet ihr da alles, was ihr braucht. Das ist Radio Inn. Macht euch eine gute Zeit mit uns. Jetzt gibt's für euch The Kid Laroi und Justin Bieber mit Stay.

Das ist Radio mit Jimmy Cliff und I can see clearly now um genau 10 Minuten vor 9. Und ey, sorry, Entschuldigung, es tut mir leid, pardon, oder wie man in der Jugendsprache sagen würde, Schere, mein Fehler. Ich habe vorher in vollem Bewusstsein die Anfrage der Kaffeemaschine in der Radio-Innenküche ignoriert. Die wollte, dass ich ihr neues Wasser gebe, also dass ich hier diesen Wasserbehälter auffülle. Habe ich nicht gemacht. Heute ist großer Pardon-Tag. Das heißt, wenn ihr auch das Gefühl habt, ihr schuldet jemandem noch eine Entschuldigung oder wenn ihr von jemandem eine Entschuldigung einfordern möchtet, dann ist today the day. Ich habe gerade damit angefangen, habe hiermit offiziell den Antrag auf Vergebung eingereicht und ihr könnt es mir sehr gerne gleich tun. Das ist Radio Inn an eurem Dienst.

0: Das ist Radio mit Klock, Klock und Adoria. Es ist 8.56 Uhr. Wir schauen schon mal rein, was 9 Uhr hier musikalisch so abgeht. You make me feel like da habe ich Ed Sheeran für euch, außerdem Berlin. Mit Take My Breath Away, so klingt Radio in der letzten Sommerferienwoche. Schönen Dienstag euch.
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0: Das ist Radio N um gleich 9 Uhr. Bei einem tragischen Unfall gestern Nachmittag im Landkreis Pfaffenhofen ist ein Motorradfahrer ums Leben gekommen. Und am Ingolstädter Baggersee ist gestern richtig was los gewesen. Rettungskräfte haben fleißig geübt. Die Details zu beiden Themen bekommt ihr gleich in unseren Radio N Regionalnachrichten.
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16: Ich bin Christian Augustin. Schönen guten Morgen. Investitionen, Schulden, hitzige Debatten. Finanzminister Lars Klingbeil stellt heute Vormittag den Haushaltsentwurf für das kommende Jahr vor. Allein im Kernhaushalt hat er dafür Schulden von fast 119 Milliarden Euro eingeplant. Dazu kommen noch neue Kredite aus dem Sondervermögen für Infrastruktur und Klimaneutralität sowie für die Bundeswehr. Insgesamt liegt die neue Verschuldung damit im nächsten Jahr bei gut 200 Milliarden Euro. Die Rede des Finanzministers läutet die Haushaltswoche im Bundestag ein. Morgen spricht dann auch Bundeskanzler Friedrich Merz. Deutschlands Schülerinnen und Schüler haben bei der neuesten PISA-Studie schlechter abgeschnitten als im Jahr 2022. 15-Jährige können immer schlechter lesen und rechnen. Auch bei den Naturwissenschaften sieht es nicht so gut aus, schreibt die Bild-Zeitung. Offiziell wird die neue PISA-Studie heute vorgestellt. Bei uns in Deutschland hat man im vergangenen Jahr rund 6.700 Schülerinnen und Schüler in Lesen, Mathematik und Naturwissenschaften getestet. Australien hat vergangenes Jahr mit einem Social-Media-Verbot für unter 16-Jährige für Aufsehen gesorgt und will jetzt noch einen Schritt weiter gehen. Nutzer ab 16 können in Zukunft wählen, ob ein Algorithmus bestimmt, was sie sehen oder ob sie nur Beiträge von Profilen angezeigt bekommen, denen sie selbst folgen. Der Gesetzentwurf sieht auch vor, dass Plattformen bestimmte Inhalte stärker regulieren müssen.
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16: Tragischer Unfall gestern Nachmittag im Landkreis Pfaffenhofen. Ein Motorradfahrer verunglückte zwischen Reichertshausen und Jetzendorf tödlich. Der Fahrer eines Traktorgespanns übersah den 43-Jährigen beim Linksabbiegen. Der Biker geriet unter das Gespann, das auch noch Feuer fing. Für ihn kam jede Hilfe zu spät. Er starb noch an der Unfallstelle. Ein Gutachter wurde gerufen. Wegen der Bergungsarbeiten war die Strecke zwischen Reichertshausen und Jetzendorf längere Zeit gesperrt. Richtig was los gewesen ist gestern am Ingolstädter Baggersee. Das BRK hat zum großen Wasserrettungstag geladen. Notfallsanitäterinnen und Sanitäter in Ausbildung aus Ingolstadt und Pfaffenhofen erhielten praxisnahe Einblicke in die Arbeit der Wasserwacht. Die Ausbilder demonstrierten ein Handsonar, das die Suche nach Vermissten unter Wasser unterstützt. Außerdem erlebten die Azubis einen Taucheinsatz und übten die Wiederbelebung an Bord eines Rettungsboots. Der Wasserrettungstag soll die reguläre Ausbildung der Notfallsanitäter ergänzen und die Zusammenarbeit zwischen Rettungsdienst und Wasserwacht verbessern.
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0: Um gleich 9:03 habt ihr freie Fahrt im Radio Inland. Mir liegen hier keine Meldungen über größere Verkehrsstörungen vor.
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0: Da steht einer auf der B16 Richtung Ingolstadt zwischen Münchsmünster und Ilmendorf. Außerdem wird geblitzt immer noch in Biesenhardt in Richtung Meilenhofen in der Römerstraße. Erwin, Diana und Anja haben uns das gemeldet. Wenn ihr auch was seht, Staus oder Blitzer, dann sagt uns auch immer gerne Bescheid per Anruf oder per WhatsApp. Die Radio in Verkehrshotline ist die 0841 300 und 3x9. Wir hören uns. Und das Radio in Wetter ist heute so richtig in Gönnerlaune. Das gönnt uns nochmal den letzten Sommertag. 32 Grad werden es heute an der Spitze, dazu Sonne und Wolken im Mix. Es ist auch leicht windig und das bei aktuell 17 Grad in Ingolstadt bei der Saturn Arena. Wir messen 18 Grad in Eichstätt am Leon-Roth-Platz. Tagsüber ist soweit alles trocken, das ändert sich in der Nacht. Da kann es dann auch regnen, teilweise gewittern bei um die 17 Grad. Der Radio in Wetter trennt. Ja, Leute, ab morgen wird es richtig herbstlich. Da haben wir noch 19 Grad maximal. Es regnet ab spätem Vormittag, bleibt dann auch so nass bis rein in den Nachmittag. Gegen Abend entspannt sich die Lage.
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1: Happy Dienstag, hier ist die Sophia und die Hochzeitssaison neigt sich schon langsam dem Ende zu. So viele Paare haben in diesem Sommer wieder Ja gesagt, aber genauso viele Paare sagen gefühlt aktuell Nein. Wir haben die nächste große Promi-Trennung in Deutschland zu vermelden. Um wen es geht, hört ihr gleich in der Radio in Promi-Welt und jetzt hört ihr mehr Hits und mehr Vielfalt. Meet Love, I'd Do Anything for Love habe ich gleich für euch und das ist Leonie mit Don't Worry.
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0: 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Und das ist unser Stichwort hier bei Radio Inn. Unsere Promis würden auch ganz schön viel für die Liebe tun, aber manchmal passt es halt einfach nicht mehr.
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0: Es sind die Wochen der großen Promi-Trennungen in Deutschland. Erst die Marshmallows und jetzt die Carpendales. Annemarie und Wayne haben sich nach 20 Jahren Ehe getrennt, wollen aber weiterhin im gemeinsamen Haus in München bleiben und ihr Kind zusammen erziehen. Ja, bei den Münchner Mietpreisen würde ich auch überlegen, mich zu arrangieren. Aber der Wayne soll aktuell sogar schon mit einer anderen Frau im Urlaub sein, schreibt die Bild. Ist sie vielleicht der Trennungsgrund oder ist es einfach seine Mutter? Naja, schauen wir weiter zur Formel-1-Legende. Bernie Ecclestone. Das ist jetzt komplett crazy, aber der Bernie ist mit seinen 95 Jahren an einem Flughafen in Portugal festgenommen worden, weil er eine Schrotflinte im Gepäck hatte. Der reiche Opi mit der Flinte im Jet. Der Bernie ist absolut bereit für GTA 6, ich merke schon. Und Leute, Sat.1 holt nach 4 Jahren Promis unter Palmen zurück und hat jetzt schon verraten, welche Arbeitslosenstars diesmal dabei sind. Erste Überraschung, Stefan Ross nicht, also noch nicht, aber dafür Harald Glöckler, Mark Terenzi oder Perkus Mark. Klingt auch ein bisschen nach der Warteliste fürs Dschungelcamp.
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0: Radio mit Celestial. Von Ed Sheeran ist es 20 Minuten nach 9. Und wer jetzt Kinder mit Schulranzen auf dem Rücken spazieren gehen sieht, der hat sich nicht irgendwie in der Woche vertan, es sind noch Ferien. Was ihr seht, sind dann wahrscheinlich Erstklässler, die mit den Eltern ihren Schulweg trainieren. Und das macht jetzt genau eine Woche vor Schulstart absolut Sinn, sagt Annika Nohe von der ADAC-Stiftung.
1: Wir empfehlen immer, nicht unbedingt den kürzesten Weg zu laufen, sondern den sichersten Weg zu wählen. Und man sollte mit dem Kind ganz konkrete Situationen wirklich besprechen. Wo bleibe ich stehen und warum? Wohin schaue ich? Wo gehe ich über die Straße? Und hilfreich ist es an der Stelle auch, das Kind selbst erklären zu lassen, was es tun würde. Dann merkt man nämlich schnell, ob die Situation verstanden wurde oder nicht.
0: Und wenn ihr vielleicht auch gerade bei den Einkäufen für den Schulstart seid, dann bei den Erstklässlern nicht nur an die Schultüten denken, sondern auch an die richtigen Klamotten.
1: Ja, Kinder sollten im Straßenverkehr möglichst gut sichtbar sein. Das bedeutet helle Kleidung und Reflektoren nutzen an Jacke, auch an den Schuhen und am Schulranzen erhöhen die Sichtbarkeit deutlich. Und gerade in den Morgenstunden bei Regen oder später im Herbst macht es einen richtigen Unterschied. Und wer früh gesehen wird, ist natürlich dann auch besser geschützt.
0: Absolut. Dankeschön, Annika. Und möglichst gut gesehen werden ist das Stichwort auch für die Radio in Achtung Kinderschilder. Das ist unsere Unterstützung am Schulweg. Also holt die gerne bei uns ab, bringt die vor Bushaltestellen und natürlich auch in den Wohnvierteln an. Die gibt's bei uns kostenlos im Funkhaus Ingolstadt in der Schillerstraße 2. Also kommt vorbei.
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0: Das ist ein neuer Hit hier bei Radio in Christy Sarandi mit Good Old Days. Es ist 9.28 Uhr. Auch in der nächsten halben Stunde dürft ihr euch freuen auf richtig gute Musik. Mehr Hits, mehr Vielfalt habe ich für euch mit The Rembrandts, I'll Be There For You. Außerdem dann Holly Humberstone mit To Love Somebody.
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0: seinen aktuellsten Instagram-Post geschrieben und hat damit ganz aktuell verkündet, dass er und seine Frau Sophia zum zweiten Mal Eltern werden. Ihr Sohn Romeo wird ganz bald großer Bruder. Glückwunsch!
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4: Ein Labormobil des Vereins VSR Gewässerschutz steht heute auf dem Schrannenplatz. Interessierte haben dann die Gelegenheit, am Nachmittag von 15 bis 17 Uhr Wasserproben aus privat genutzten Brunnen untersuchen zu lassen. So wird geklärt, ob das Wasser unbelastet ist oder gesundheitsgefährdende Keime drin sind. Zur Entnahme der Probe empfehlen die Experten, eine 1/2 Liter Plastikflasche mehrfach mit Brunnenwasser zu spülen und dann bis zum Rand zu füllen, ohne den Deckel oder die Flasche von innen zu berühren. Kerstin Schulz, Radio Inn in Neuburg.
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5: In dieser Woche gibt es gleich zwei neue Baustellen hier bei uns in Ingolstadt. Die guten Nachrichten vorneweg, eine dauert nicht so lang und bei der anderen ist keine Sperre nötig. Ab morgen starten an der Schlosslände Bauarbeiten für eine neue Querung hinter dem Museum für konkrete Kunst zum Geh- und Radweg auf der Nordseite. Eine Spur ist gesperrt, eine Ampel regelt den Verkehr abwechselnd, gearbeitet wird eine Woche lang. Am Donnerstag geht es dann den Schäden in der Geimersheimer Straße an den Kragen. Hier ist die Fahrbahnmitte gesperrt. Man kann also noch in beide Richtungen an der Baustelle vorbei. Furkan Beuratz, Radio Inn in Ingolstadt.
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0: Um 9.32 Uhr sieht's gut aus auf den Straßen. Mir liegen hier keine Meldungen über größere Verkehrsstörungen vor. Gute Fahrt.
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0: Es wird geblitzt auf der B16 Richtung Ingolstadt zwischen Münchsmünster und Ilmendorf. Außerdem in Biesenhardt Richtung Meilenhofen in der Römerstraße. Erwin hat uns den gemeldet. Außerdem Diana bestätigt, wenn ihr was seht, Staus oder Blitzer, dann macht es bitte genauso. Schreibt uns gerne eine WhatsApp oder ruft uns auch immer an. Die Radio in Verkehrshotline ist die 0841 300 und 3x9. Und das ist ein letzter Sommergruß an diesen Dienstag. Das ist das Radio Inn Wetter. Wir bekommen heute 32 Grad an der Spitze, dazu Sonne und Wolken im Mix. Es ist auch leicht windig und das bei aktuell 17 Grad in Ingolstadt. Beim Donau City Center 18 Grad sind es bei euch in Aresing. Tagsüber bleibt noch alles trocken. Das kann sich dann in der Nacht ändern. Da regnet es immer wieder. Ja, kann auch mal gewittern hier bei uns im Radio Inn Land. Und das bei um die 17 Grad wieder. Der Radio Inn Wettertrend. Ja, Leute, ab morgen ist der Herbst so richtig da. Da haben wir dann 19 Grad an der Spitze. Es regnet ab spätem Vormittag, geht dann so rein bis in den Nachmittag. Und gegen Abend entspannt sich das Ganze.

0: hier. Weiter geht's mit dem Radio im Morgenteam.
1: Hallo und guten Morgen, hier ist die Sophia. Ich hoffe, ihr hattet einen angenehmen Start in den Tag. Das Wetter wird heute top, ihr habt's gehört. Also perfekt zum Beispiel auch fürs Volksfest. Das läuft ja noch in Pfaffenhofen unter anderem. Da ist heute der große Dartsabend hier, Alli-Palli-Stimmung in Pfaffenhofen. Und außerdem so gebrannte Mandeln an einem Dienstag kommen eh immer gut. Und was auch gut kommt, ist gute Musik. Und die gibt's hier bei uns bei Radio Inn. Wir haben für euch mehr Hits, mehr Vielfalt, gleich mit Teddy Swims und Bad Dreams. Und das ist Nico Santos für euch mit Rooftop.
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Das ist Teddy Swims hier bei Radio N mit Bad Dreams um 9.40 Uhr. Und ihr so an diesem Dienstag, was habt ihr heute noch so vor? Also ich werde mit Ansage eine richtig krasse Sauerei machen und danach wahrscheinlich so ungefähr eine Stunde Bart putzen. Ich werde nämlich heute meine Haare nachtönen. Die sind rot, also meistens. Aber jetzt im Sommer sind die ziemlich ausgeblichen. Ist ja bei blonden Haaren auch oft so. Und ja, da muss man dann irgendwann nachlegen. Also an all meine gefärbte Haare, Schwestern und Brüder, schon langsam können wir entspannt nachfärben. Die Sonne ist jetzt nicht mehr so intensiv.

0: Elfenhafte Stimme, Radio Inn mit Holly Humberstone, To Love Somebody. Es ist 9.47 Uhr und wir wollen sie überall verteilen. In Ingolstadt, im Landkreis Eichstätt, im Landkreis Pfaffenhofen und im Landkreis Neuburg-Schrobenhausen. Im ganzen Radio Inland eben. 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

0: eine sichere Fahrt wünschen euch Mal Smith und Neil Horan hier bei Radio Inn. Es ist 9.57 Uhr. Wir spitzeln zusammen schon mal rein in die nächste Stunde. Da habe ich für euch auch wieder mehr Hits und mehr Vielfalt. Ich finde, das klingt nach einem Song, zu dem man gerne zum Altar laufen würde. Das ist Alex Warren mit Ordinary. Außerdem dann für euch... UB40 mit Red Red Wine nach 10 hier bei Radio Inn.
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0: Ihr hört Radio Inn um genau 10 Uhr. In Waidhofen bei Schrobenhausen ist ab kommender Woche eine wichtige Kreisstraße gesperrt. Welche genau, das hört ihr gleich in unseren Regionalnachrichten.
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17: Ich bin Christian Augustin. Das liebe Geld sorgt Jahr für Jahr für hitzige Debatten im Bundestag. Finanzminister Lars Klingbeil stellt heute Vormittag den Haushaltsentwurf für das kommende Jahr vor. Allein im Kernhaushalt sind fast 119 Milliarden Euro Schulden eingeplant. Obendrauf kommen neue Kredite aus den Sondervermögen für Infrastruktur und Klimaneutralität sowie für die Bundeswehr. Insgesamt liegt die Neuverschuldung der Bundesrepublik im nächsten Jahr bei gut 200 Milliarden Euro. Die Rede des Finanzministers läutet die Haushaltswoche im Bundestag ein. Morgen spricht dann auch Bundeskanzler Friedrich Merz. Deutschlands Schülerinnen und Schüler haben bei der neuesten PISA-Studie schlechter abgeschnitten als im Jahr 2022. 15-Jährige können immer schlechter lesen und rechnen. Auch bei den Naturwissenschaften sieht es nicht so gut aus, das schreibt die Bild-Zeitung. Offiziell wird die neue PISA-Studie heute vorgestellt. Bei uns in Deutschland wurden rund 6.700 Schülerinnen und Schüler in Lesen, Mathematik und Naturwissenschaften getestet. Im ersten Halbjahr ist in Deutschland mehr Strom aus erneuerbaren Energien ins Netz eingespeist worden als im vergangenen Jahr. In den ersten 6 Monaten gab es ein Plus von rund 7%. Knapp 60% des Stroms insgesamt stammen damit aus erneuerbaren Quellen. Windkraft ist der wichtigste Energielieferant, gefolgt von Kohle und Photovoltaik.
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17: Die Kreisstraße bei Weidhofen wird nächste Woche saniert. Rund um die Paarbrücke dort gibt es noch Hochwasserschäden, die man beseitigen muss. Wann die Vollsperrung startet, entscheidet die Baufirma kurzfristig. Geplant ist zunächst ab kommenden Montag um 7 Uhr. Dann dauert die Baumaßnahme bei Weidhofen voraussichtlich 2 Wochen. Die Umleitung läuft über Mühlried und die B300.
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4: Momentan keine Meldungen von den Straßen.
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4: In Biesenhardt steht der Blitzer, und zwar in der Römerstraße, fotografiert Richtung Meilenhofen fahrend.
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4: Am Ingolstädter Künettegraben momentan 20 Grad, Sonnenschein bei 20 Grad. Auch im Pfaffenhofen am Gymnasium noch ist es ziemlich ruhig, das ändert sich nächste Woche. Und in Neuburg am Stadttheater momentan auch Sonnenschein und 20 Grad. Heute heißt es bei unserem Wetter nochmal La Dolce Vita. Mit viel Sonnenschein und sommerlich heißen 32 Grad. Falls ihr noch was auf eurer Sommerliste habt, dann haltet euch ran, denn das Herbstwetter ist schon auf dem Weg zu uns. Der Wettertrend. Morgen wird's wolkiger, zeitweise mit etwas Regen. Es gibt aber auch sonnige Abschnitte, aber vor allem die Temperaturen sorgen morgen für den herbstlicheren Eindruck. Und zwar mit nur noch so knapp 20 Grad. Und so wechselhaft und frisch werden dann auch die kommenden Tage bei uns in der Region.
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2: Die Dart-WM im Alexandra Palace in London lockt jedes Jahr Millionen Menschen weltweit vor das Fernsehen. Einen Hauch von Ali Pelli könnt ihr heute auf dem Pfaffenhofener Volksfest erleben. Mit dabei sind die Dart-Profis Ross Smith und Max Hopp sowie Lokalmatador Dominik Grülich aus Wolnzach. Los geht's um 19 Uhr, das wird ein absolutes Highlight. Zwei tolle Künstler im Doppelpack warten am Donnerstag im Tagtraum am Ingolstädter Paradeplatz auf euch. Gaudion und sein Support-Act Connor Brondes kommen aus Australien und haben Songs aus dem Outback im Gepäck. Gaudion verbindet Folk, Country und Pop und Connor Brondes ist ein Indie-Folk-Sänger mit warmem Akustik-Sound und Songs über Natur, Reisen und das Menschsein. Einlass ist am Donnerstag ab 18 Uhr, um 20 Uhr ist Beginn. Einfach hinsetzen, genießen und zahlen, was man möchte. Es hat schon mit Sido, Crow, Vincent Weiss, Nico Santos oder Lena zusammengearbeitet und ist ein absoluter Star im Kinderzimmer. Dicker, das freche Nashorn.
3: Yo Leute, ich bin's, euer Dicker. Bald geht es wieder los. Wir gehen auf große Boah, ist das krass, Tour 2. Yeah, DJ Löwe ist dabei, AB Zebra ist dabei, ABCDEFGHIJ Chameleon ist dabei. Das heißt, es wird eine super, super, super coole Party. Also schnappt euch alle, die ihr mögt, eure Supermama, euren Superpapa, eure Supergeschwister und alle, die ihr lieb habt und kommt vorbei. Lasst uns zusammen einen super coolen Tag verbringen. Tickets gibt es überall. Boah, wird das krass. Nashorn Grüße, euer Dicker.
2: Dicker verpackt den Lebensalltag junger Hörerinnen und Hörer in coole Songs wie Superkind, Nein heißt Nein oder Liebe Traurigkeit. Die Boah ist das krass Tour 2 macht am Samstag, den 19. September im Festsaal des Stadttheaters Ingolstadt Station. Einlass ist ab 15 Uhr und um 17 Uhr geht die Show dann los.
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1: A9 München Richtung Nürnberg, zwischen Ingolstadt Süd und Ingolstadt Ost momentan 1 Kilometer stockender Verkehr.
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1: Neuer Blitzer in Ingolstadt entdeckt worden. Vielen Dank nochmal an unsere Blitzermelderin Anja. Der Blitzer steht im Audi-Kreisel. Tempo 30 gilt hier. Außerdem noch der Blitzer in Biesenhardt in der Römerstraße, fotografiert Richtung Meilenhofen fahrend.
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1: Heute heißt es bei unserem Wetter nochmal La Dolce Vita. Mit viel Sonnenschein und sommerlich heißen 32 Grad. Falls ihr noch was auf eurer Sommerliste habt, dann haltet euch ran, denn das Herbstwetter ist schon auf den Weg zu uns. Der Wettertrend. Morgen wird es wolkiger, zeitweise mit etwas Regen. Es gibt aber auch sonnige Abschnitte, aber vor allem die Temperaturen sorgen morgen für den herbstlicheren Eindruck. Und zwar mit nur noch so knapp 20 Grad. Und so wechselhaft und frisch werden dann auch die kommenden Tage bei uns in der Region.
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3: Es sind die Wochen der großen Promi-Trennungen in Deutschland. Erst die Marshmallows und jetzt die Carpendales. Annemarie und Wayne haben sich nach 20 Jahren Ehe getrennt, wollen aber weiterhin im gemeinsamen Haus in München bleiben und ihr Kind zusammen erziehen. Ja, bei den Münchner Mietpreisen würde ich auch überlegen, mich zu arrangieren. Aber der Wayne soll aktuell sogar schon mit einer anderen Frau im Urlaub sein, schreibt die Bild. Ist sie vielleicht der Trennungsgrund oder ist es einfach seine Mutter? Naja, schauen wir weiter zur Formel-1-Legende. Bernie Ecclestone. Das ist jetzt komplett crazy, aber der Bernie ist mit seinen 95 Jahren an einem Flughafen in Portugal festgenommen worden, weil er eine Schrotflinte im Gepäck hatte. Der reiche Opi mit der Flinte im Jet. Der Bernie ist absolut bereit für GTA 6, ich merke schon. Und Leute, Sat.1 holt nach 4 Jahren Promis unter Palmen zurück und hat jetzt schon verraten, welche Arbeitslosenstars diesmal dabei sind. Erste Überraschung, Stefan Ross nicht, also noch nicht, aber dafür Harald Glöckler, Mark Terenzi oder Perkus Mark. Klingt auch ein bisschen nach der Warteliste fürs Dschungelcamp.
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13: Ich bin Gregor Jose Moser. In der neuen Bildungsstudie PISA schneiden Schülerinnen und Schüler in Deutschland so schlecht ab wie nie zuvor. Das haben die Autoren der Studie in Berlin erklärt. Thomas Bremser berichtet.
14: Es ist mal wieder ein echter PISA-Schock. Jedem dritten Teenager fehlt das Grundverständnis beim Lesen und in Mathe. In den Naturwissenschaften fehlt es jedem vierten. Und Jugendliche, die richtig gut in diesen drei Bereichen sind, gibt es kaum noch. Im internationalen Vergleich liegt Deutschland im Mittelfeld, so wie Frankreich und die Niederlande. Die Schweiz und Österreich schneiden deutlich besser ab.
13: Bayerns Kultusministerin Stolz will auch mit Blick auf die PISA-Ergebnisse Bayerns eingeschlagenen Weg weitergehen. Der Kurs stehe, sagte sie, früh hinschauen, gezielt fördern und die Basiskompetenzen kraftvoll stärken. Aber man wolle auch prüfen, wo man besser werden könne. Als Beispiel nannte sie die Lehrkräftebildung. Im ersten Halbjahr wurde in Deutschland mehr Strom aus erneuerbaren Energien ins Netz eingespeist als im gleichen Zeitraum letztes Jahr. Nach Zahlen des Statistischen Bundesamts war es ein Plus von rund 7%. Knapp 60% des Stroms insgesamt stammten damit aus erneuerbaren Quellen.
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15: Ich bin Christian Augustin. Richtig was los gewesen ist gestern am Ingolstädter Baggersee. Das BRK hat zum großen Wasserrettungstag geladen. Notfallsanitäterinnen und Sanitäter in Ausbildung aus Ingolstadt und Pfaffenhofen erhielten praxisnahe Einblicke in die Arbeit der Wasserwacht. Die Ausbilder demonstrierten ein Handsonar, das die Suche nach Vermissten unter Wasser unterstützt. Außerdem erlebten die Azubis einen Taucheinsatz und übten die Wiederbelebung an Bord eines Rettungsboots. Der Wasserrettungstag soll die reguläre Ausbildung der Notfallsanitäter ergänzen und die Zusammenarbeit zwischen Rettungsdienst und Wasserwacht verbessern.
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1: Momentan keine Meldungen von den Straßen.
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1: In Ingolstadt steht der Blitzer im Audi-Kreisel, 30er-Zone, und in Biesenhardt in der Römerstraße wird Richtung Meilenhofen fahrend geblitzt.
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1: In Ingolstadt im Monikaviertel 24 Grad, auch in Neuenburg am oberen Tor sind es 24 Grad und Sonnenschein aktuell auch über Schrobenhausen, auch am Schloss Sandizell 24 Grad. Heute heißt es bei unserem Wetter nochmal La Dolce Vita mit viel Sonnenschein und sommerlich heißen 32 Grad. Falls ihr noch was auf eurer Sommerliste habt, dann haltet euch ran, denn das Herbstwetter ist schon auf dem Weg zu uns. Der Wettertrend. Morgen wird's wolkiger, zeitweise mit etwas Regen. Es gibt aber auch sonnige Abschnitte, aber vor allem die Temperaturen sorgen morgen für den herbstlicheren Eindruck. Und zwar mit nur noch so knapp 20 Grad. Und so wechselhaft und frisch werden dann auch die kommenden Tage bei uns in der Region.
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1: 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Also auf jeden Fall vom Wetter her. Was habt ihr da so vor? Wollt ihr vielleicht nochmal ins Freibad, ein letztes Mal in diesem Sommer oder in der Sonne ein Eis essen, auch schön. Ich habe euch heute Morgen auch schon mal meine Nachmittagsbeschäftigung für heute eröffnet. Ich werde mit Ansage eine richtig krasse Sauerei machen und danach wahrscheinlich so ungefähr eine Stunde Bart putzen. Ich werde nämlich heute meine Haare nachtönen. Die sind rot, also meistens. Aber jetzt im Sommer sind die ziemlich ausgeblichen. 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Also an all meine gefärbte Haare, Schwestern und Brüder, schon langsam können wir entspannt nachfärben. Die Sonne ist jetzt nicht mehr so intensiv. Also nach heute dann nicht mehr so wirklich. Ab morgen wird es schon viel herbstlicher, viel kuscheliger. Es geht in ganz großen Schritten in Richtung Schulstart. 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
10: Momentan keine Meldungen von den Straßen.
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10: In Ingolstadt steht der Blitzer im Audi-Kreisel, 30er-Zone, und in Biesenhardt in der Römerstraße wird Richtung Meilenhofen fahrend geblitzt.
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10: Heute heißt es bei unserem Wetter nochmal La Dolce Vita. Mit viel Sonnenschein und sommerlich heißen 32 Grad. Falls ihr noch was auf eurer Sommerliste habt, dann haltet euch ran, denn das Herbstwetter ist schon auf dem Weg zu uns. Der Wettertrend. Morgen wird's wolkiger, zeitweise mit etwas Regen. Es gibt aber auch sonnige Abschnitte, aber vor allem die Temperaturen sorgen morgen für den herbstlicheren Eindruck. Und zwar mit nur noch so knapp 20 Grad. Und so wechselhaft und frisch werden dann auch die kommenden Tage bei uns in der Region.
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18: Ich bin Gregor Jusse Moser. Besorgniserregend. So hat Bundesbildungsministerin Prien die schlechten Ergebnisse im PISA-Schulleistungsvergleich bezeichnet. Deutschlands Schülerinnen und Schüler schneiden dort beim Lesen in Mathe und den Naturwissenschaften so schlecht ab wie nie zuvor. Demnach hat fast jeder dritte 15-Jährige Probleme damit, Kernaussagen eines Textes zu verstehen oder einfache Einkaufspreise und Entfernungen zu vergleichen. Australien hatte ja Ende vergangenen Jahres weltweit das erste Verbot von Social-Media-Konten für Kinder und Jugendliche unter 16 Jahren eingeführt. Jetzt geht das Land noch einen Schritt weiter. Mehr von Carola Frenzen.
19: Es geht dabei vor allem um die Algorithmen, die die Tech-Firmen nutzen, um Inhalte zu personalisieren. In Australien sollen Nutzer künftig entscheiden dürfen, ob sie das wollen oder nur Beiträge von Freunden und Gruppen sehen, denen sie selbst folgen. Usern werde damit die Kontrolle über ihre Social Media zurückgegeben, erklärte die Regierung.
18: 11 Tage vor Start des größten Volksfests der Welt raten Ärzte mit Blick auf die berühmt-berüchtigte Wiesengrippe dazu, sich impfen zu lassen. Vor allem eine Immunisierung gegen Covid-19 und Influenza könne sinnvoll sein, heißt es von Experten der TU München, besonders wenn man im Bierzelt feiern will.
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20: Momentan keine Meldungen von den Straßen. Gute Fahrt euch!
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20: Geblitzt wird in Ingolstadt im Audi-Kreisel. Achtung, ist eine 30er-Zone.
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20: In Ingolstadt-Rotenturm momentan 25 Grad, in Pfaffenhofen an der Kunsthalle auch 25 Grad, in Eichstätt am Domplatz 24 Grad.
1: Ich hoffe, in eurer Sonnencreme ist noch ein guter Flex drin, denn den braucht ihr auch heute. Heute richtig viel Sonnenschein über der Region bis in den späten Abend hinein. Dazu wird's heute noch mal heiß mit sommerlichen 32 Grad. Der Wettertrend. Schneller als gedacht wechseln wir auf Herbst. In der Nacht zieht eine Wolkenfront zu uns und die sorgt auch morgen dafür, dass es eher wolkiger ist, zeitweise auch mit Regen. Da ist schon nochmal auch Sonnenschein mit dabei, aber was vor allem für morgen auffällt, die Temperaturen gehen nach unten. Maximal um die 20 Grad und mit diesem frischeren und wechselhafteren Wetter geht's dann auch durch den Rest der Woche.
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1: Mit Sonnenbrille geht's durch den Dienstagmittag. Unsere Lokalreporter sprechen gleich über dieses Thema.
2: Jetzt steigt der Absatz von Kabelbindern für die vielen Radio-In-Achtung-Kinderschilder. Die werden jetzt vor Schulbeginn wieder in Wohnvierteln und vor Bushaltestellen aufgestellt. Unser Beitrag für mehr Sicherheit auf den Straßen. Was die Kinder selbst auf ihrem Schulweg genau beachten sollten, darüber sprechen wir in wenigen Minuten hier bei Radio-In.
1: Dazu was zum Lauterdrehen. Gleich bei uns Superstar Taylor Swift mit Cruel Summer. Und davor der Sommerhit des Jahres von der Königin des Hüftschwungs Shakira und Burna Boy mit Die Die.

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2: Noch ein paar Tage, dann wird's morgens zur Rush-Hour wieder voll. An Bushaltestellen, auf den Radlwegen und generell auf den Schulwegen. Radio in hilft wieder mit der Aktion Achtung Kinderschilder. Das ist unser Appell an die Autofahrer, vorsichtig zu fahren. Aber vor allem Erstklässler bekommt man natürlich nur mit dem richtigen Schulweg Training fit in Sachen Sicherheit. Meint Stefan Falkenburger von der Ingolstädter Verkehrswacht.
3: Das heißt, jetzt bietet sich die letzte Ferienwoche dazu sehr gut an, einfach mit den Kindern den Schulweg entspannt abzugehen, auf mögliche Gefahrensituationen hinzuweisen. Wenn beispielsweise das Kind an einer Kreuzung die Straße überqueren muss oder an einem Zebrastreifen, da den Kindern wirklich einimpfen, auf was sie aufpassen müssen, worauf sie achten sollen.
2: Die wichtigsten vier Punkte sind Stehen, Hören, Sehen, Gehen.
3: Ich bleibe erstmal stehen, beziehungsweise gehe einen großen Schritt zurück, weg von der Straße. Und dann hören ist der zweite Punkt. Das heißt, höre ich, ob ein Auto kommt. Und dann schauen. Und wie schaue ich? Ich schaue links, rechts und nochmal links. Und erst dann, wenn ich wirklich sicher bin, dass die Autos stehen bleiben oder kein Auto da ist, gehe ich über die Straße. Da können uns eben die Eltern schon unterstützen, indem sie eben genau diese vier Punkte mit den Kindern trainieren.
2: Vielleicht entdeckt man beim Schulwegtraining auch einen geeigneten Platz, wo ein Radio-In-Achtung-Kinderschild gut passt. Die Schilder gibt es aktuell wieder kostenlos bei uns im Funkhaus in der Schillerstraße 2 in Ingolstadt.
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5: Ich bin Christian Augustin. Tragischer Unfall gestern Nachmittag im Landkreis Pfaffenhofen. Ein Motorradfahrer verunglückte zwischen Reichertshausen und Jetzendorf tödlich. Der Fahrer eines Traktorgespanns übersah den 43-Jährigen beim Linksabbiegen. Der Biker geriet unter das Gespann, das auch noch Feuer fing. Für ihn kam jede Hilfe zu spät. Er starb noch an der Unfallstelle. Ein Gutachter wurde gerufen. Wegen der Bergungsarbeiten war die Strecke zwischen Reichertshausen und Jetzendorf längere Zeit gesperrt. Spritze für die Ingolstädter Infrastruktur. Aus dem Sondervermögen des Bundes erhält die Stadt insgesamt 18,5 Millionen Euro. Zu den geförderten Maßnahmen zählen die Sanierung der Schillerbrücke, die Erweiterung der Grundschule Ringsee, Anschaffungen für die Feuerwehr sowie weitere Hoch- und Tiefbauprojekte. 17 Millionen Euro sind für laufende Projekte vorgesehen. Weitere 1,5 Millionen werden beantragt, sobald die Bauvorhaben in Ingolstadt starten. Die Kläranlage in Karlshult ist in der Nacht auf gestern im Visier von Dieben gewesen. Die bislang Unbekannten brachen 3 Container auf dem Gelände auf und ließen Werkzeug und andere Maschinen mitgehen. In einem Container fanden sie außerdem den Schlüssel zum Gebäude. Dort klauten sie weitere Werkzeuge. Die Beute hat einen Wert von insgesamt rund 13.000 Euro. Die Polizei sucht nach den Containeraufbrüchen in der Kläranlage
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6: Momentan läuft auf den Straßen aktuell keine Verkehrsstörungen.
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1: Ich hoffe, in eurer Sonnencreme ist noch ein guter Flex drin, denn den braucht ihr heute. Heute richtig viel Sonnenschein über der Region bis in den späten Abend hinein. Dazu wird es heute noch mal heiß mit sommerlichen 32 Grad. Der Wettertrend. Schneller als gedacht wechseln wir auf Herbst. In der Nacht zieht eine Wolkenfront zu uns und die sorgt auch morgen dafür, dass es eher wolkiger ist, zeitweise auch mit Regen. Da ist schon noch mal auch Sonnenschein mit dabei, aber was vor allem für morgen auffällt, die Temperaturen gehen nach unten. Maximal um die 20 Grad und mit diesem frischeren und wechselhafteren Wetter geht's dann auch durch den Rest der Woche.

0: Treffpunkt Mittag am Dienstag. Noch eine Woche Ferien und allmählich schlägt das Wetter um. Heute noch mal richtig schön, aber ab morgen ziemlich herbstlich. Aber auch der Herbst hat ja was Schönes. Zum Beispiel beginnt dann wieder die Wandersaison. Da gibt's bei uns in Bayern richtig viele Möglichkeiten. Entweder direkt vor der Haustür die tollen Wanderwege nehmen oder mal übers Wochenende wegfahren. Wandern ist einfach Balsam für Körper und Seele. Und warum uns Wandern so gut tut, das weiß Reporterin Julia Wasilikow.
1: Schon gewusst? Warum tut uns Wandern so gut?
2: Beim Gehen und Hochsteigen werden viele Muskelgruppen aktiviert. Der Kreislauf kommt in Schwung und die Lunge freut sich über frische Luft. Außerdem schüttet unser Gehirn beim Wandern Glückshormone aus. Deshalb fühlen wir uns entspannter, wacher und zufriedener. Studien zeigen sogar, dass regelmäßiges Wandern Stress abbaut und depressive Verstimmungen lindern kann. Dazu kommt, der gleichmäßige Rhythmus des Gehens wirkt fast meditativ. Und wer sich beim Aufstieg quält, wird oben meist mit einer herrlichen Aussicht belohnt.
0: Passend dazu habe ich ein schönes Zitat gefunden. Wandern ist eine Tätigkeit der Beine und ein Zustand der Seele. Bevor es ab morgen herbstelt und die Wandersaison allmählich beginnt, genießt noch mal heute diesen richtig schönen Sommertag. Wir liefern euch dazu mehr Hits, mehr Vielfalt.

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1: 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Ich habe euch heute Morgen auch schon mal meine Nachmittagsbeschäftigung für heute eröffnet. 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Und da muss man dann irgendwann nachlegen. Also an all meine gefärbte Haare, Schwestern und Brüder, schon langsam können wir entspannt nachfärben. Die Sonne ist jetzt nicht mehr so intensiv. Also nach heute dann nicht mehr so wirklich. Ab morgen wird es schon viel herbstlicher, viel kuscheliger. Es geht in ganz großen Schritten in Richtung Schulstart. 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
8: Ich bin Gregor Jose Moser. Nach einer Reihe von Sabotageangriffen auf das deutsche Stromnetz hat die Polizei den 48-jährigen Tatverdächtigen festgenommen. Der Mann fiel laut dpa in der Nähe des Kraftwerks Weißweiler bei Aachen auf. Dort waren gestern mehrere Abschussvorrichtungen entdeckt worden. Der Verdächtige soll an mehreren Orten in NRW, Brandenburg und Sachsen versucht haben, einen Kurzschluss auszulösen. In mindestens zwei Fällen gelang der Plan. Rauchen senkt die Chancen auf eine Schwangerschaft deutlich. Das unterstreicht nochmal ein neuer WHO-Bericht, der Studien der letzten 26 Jahre ausgewertet hat. Bei Männern sorgt Rauchen häufiger für Erektionsstörungen und schlechtere Spermien. Bei Frauen steigt das Risiko, unfruchtbar zu werden, um 40%. Auch Passivrauchen kann demnach die Fruchtbarkeit negativ beeinflussen. Ein Stellwerkschaden legt seit dem Vormittag einen Teil der Bahnstrecke zwischen Nürnberg und München lahm. Betroffen ist der Abschnitt zwischen Nürnberg und Feucht. Genau dort beginnt die Schnelltrasse nach Ingolstadt. ICE-Züge und Regionalbahnen müssen deshalb an geeigneten Stellen warten. Es kommt zu Verspätungen und Zugausfällen. Wie lange die Störung dauert, ist laut Bahn noch unklar.
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9: Es läuft auf den Straßen momentan keine Meldungen.
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9: In Ingolstadt beim Audi-Kreisel steht immer noch der Blitzer und in Neuburg im Stadtteil Herrenwörth hier in der Herrenschweigallee ein Blitzer.
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9: Ist schon gut warm momentan in Ingolstadt, Rotenturm 27 Grad, in Pfaffenhofen an der Kunsthalle sind 26 Grad und in Eichstätt am Domplatz auch hier 26 Grad. Heute heißt es bei unserem Wetter nochmal La Dolce Vita mit viel Sonnenschein und sommerlich heißen 32 Grad. Falls ihr noch was auf eurer Sommerliste habt, dann haltet euch ran, denn das Herbstwetter ist schon auf dem Weg zu uns. Der Wettertrend. Morgen wird's wolkiger, zeitweise mit etwas Regen. Es gibt aber auch sonnige Abschnitte, aber vor allem die Temperaturen sorgen morgen für den herbstlicheren Eindruck. Und zwar mit nur noch so knapp 20 Grad. Und so wechselhaft und frisch werden dann auch die kommenden Tage bei uns in der Region.
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9: Vielleicht einer der letzten heißen Sommertage dieses Jahr. Genießt das schöne Wetter. Von unseren Lokalreportern kriegt ihr dazu Infos aus der Region.
14: Mountainbiken ist mittlerweile ein richtiger Trendsport geworden, ob in den Bergen oder hier bei uns in den Wäldern. Auch beim Radfahrerverein Wettstetten steht Mountainbiken im Mittelpunkt. Dort gibt's am Wochenende wieder den Day of Bike. Was dahinter steckt und wie man dabei sein kann, das ist gleich unser Thema hier bei Radio Inn.
9: Und damit es ganz gut klingt, liefern wir euch mehr Hits, mehr Vielfalt, unter anderem gleich mit der aktuellen Hitsingle von Olivia Rodrigo, Drop Dead, und davor sehr sympathischer Nachwuchssänger aus Wuppertal, Kamrat, mit Be Mine.

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2: Day of Bike, Tag des Rads. Nein, es geht nicht um einen Gedenktag, sondern um ein ganz besonderes Bike-Event hier bei uns. Wettstetten feiert am kommenden Samstag wieder den Day of Bike. Da finden Laufradrennen für die Kleinsten ab einem Jahr statt. Die größeren Kinder bis 10 Jahre gehen über etwas längere Strecken mit dem richtigen Rad an den Start. Bei den Erwachsenen gibt es eine Neuerung, keine Rennen mehr, stattdessen gemeinsame Ausfahrten. Radfahrervereinsvorstand Georg Lehmeier.
3: Ohne Renndruck, das ist jetzt neu. Wir bieten also hier dann im geführte Touren jeweils 3 Touren im Bereich Gravel und Mountainbike an. Die starten ab 14 Uhr. Hier kann sich jeder praktisch nach Lust und Laune anmelden.
2: Das geht ganz leicht auf der Internetseite des Radfahrervereins Wettstetten. Neben der Strecke ist am Samstag auch einiges geboten.
3: Nach den Fahrten werden die Leute dann so gegen 16.30 Uhr, 17 Uhr zurückkommen. Und dann kommen wir einfach bei chilliger Musik, guten Essen trinken, mit der Familie hier nochmal abhängen und mit den Gleichgesinnten. Das ist eigentlich das, was daneben noch geboten wird.
2: Das Högnerhäusl in Wettstetten wird am Wochenende zum Radler-Mekka. Laufräder und Mountainbikes laufen sich bereits warm.
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14: Ich bin Christian Augustin. Tragischer Unfall gestern Nachmittag im Landkreis Pfaffenhofen. Ein Motorradfahrer verunglückte zwischen Reichertshausen und Jetzendorf tödlich. Der Fahrer eines Traktorgespanns übersah den 43-Jährigen beim Linksabbiegen. Der Biker geriet unter das Gespann, das auch noch Feuer fing. Für ihn kam jede Hilfe zu spät. Er starb noch an der Unfallstelle. Ein Gutachter wurde gerufen. Wegen der Bergungsarbeiten war die Strecke zwischen Reichertshausen und Jetzendorf längere Zeit gesperrt. Spritze für die Ingolstädter Infrastruktur. Aus dem Sondervermögen des Bundes erhält die Stadt insgesamt 18,5 Millionen Euro. Zu den geförderten Maßnahmen zählen die Sanierung der Schillerbrücke, die Erweiterung der Grundschule Ringsee, Anschaffungen für die Feuerwehr sowie weitere Hoch- und Tiefbauprojekte. 17 Millionen Euro sind für laufende Projekte vorgesehen. Weitere 1,5 Millionen werden beantragt, sobald die Bauvorhaben in Ingolstadt starten. Die Kläranlage in Karlsruhe ist in der Nacht auf gestern im Visier von Dieben gewesen. Die bislang Unbekannten brachen 3 Container auf dem Gelände auf und ließen Werkzeug und andere Maschinen mitgehen. In einem Container fanden sie außerdem den Schlüssel zum Gebäude. Dort klauten sie weitere Werkzeuge. Die Beute hat einen Wert von insgesamt rund 13.000 Euro. Die Polizei sucht nach den Containeraufbrüchen in der Kläranlage Karlsruhe nach Zeugen. 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
15: Es läuft auf den Straßen momentan keine Meldungen.
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15: In Ingolstadt beim Audi-Kreisel steht immer noch der Blitzer und in Neuburg im Stadtteil Herrenwörth hier in der Herrenschweigallee ein Blitzer.
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15: Heute heißt es bei unserem Wetter nochmal La Dolce Vita. Mit viel Sonnenschein und sommerlich heißen 32 Grad. Falls ihr noch was auf eurer Sommerliste habt, dann haltet euch ran, denn das Herbstwetter ist schon auf dem Weg zu uns. Der Wettertrend. Morgen wird's wolkiger, zeitweise mit etwas Regen. Es gibt aber auch sonnige Abschnitte, aber vor allem die Temperaturen sorgen morgen für den herbstlicheren Eindruck. Und zwar mit nur noch so knapp 20 Grad. Und so wechselhaft und frisch werden dann auch die kommenden Tage bei uns in der Region.

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1: Die letzte Sommerferienwoche läuft. Dienstag nächste Woche geht's wieder los mit der Schule. Und dann sind jeden Morgen viele Kinder auf den Straßen unterwegs. Damit alles glatt läuft und die Kinder auch sicher in der Schule ankommen, lohnt es sich auf jeden Fall, den Weg mit den Kindern davor abzulaufen und zu üben. Das rät Annika Nohl von der ADAC-Stiftung.
2: Ja, wichtig ist, dass das Kind die Strecke einfach sicher beherrscht. Also gerne 10-mal oder sogar häufiger den Schulweg üben. Und ganz wichtig, auch wenn sich was verändert, es können ja Baustellen entstehen, auch dann sollte man den Weg unbedingt nochmal gemeinsam anschauen.
1: Routine ist ganz wichtig für die Kinder. Und was noch?
2: Wir empfehlen immer, nicht unbedingt den kürzesten Weg zu laufen, sondern den sichersten Weg zu wählen. Und man sollte mit dem Kind ganz konkrete Situationen wirklich besprechen. Wo bleibe ich stehen und warum? Wohin schaue ich? Wo gehe ich über die Straße? Und hilfreich ist es an der Stelle auch, das Kind selbst erklären zu lassen, was es tun würde. Dann merkt man nämlich schnell, ob die Situation verstanden wurde oder nicht. Und ein ganz einfacher Tipp, den Schulranzen dann schon auch beim Üben mitnehmen. Dann erlebt das Kind den Schulweg unter ganz realistischen Bedingungen.
1: Dankeschön, Annika Nohl von der ADAC-Stiftung. In gut einer Woche geht's los mit dem Schulalltag. Deswegen unbedingt mit den Kindern noch die Zeit nutzen und den Schulweg sicher üben. Und damit unsere Kinder sicher in der Schule ankommen, kriegt ihr auch heuer wieder zum Schulstart bei uns im Haus die kostenlosen Achtung Kinder Warnschilder. Die sind bunt, die fallen auf, die könnt ihr bei euch am Schulweg zum Beispiel an der Straßenlaterne aufhängen oder euch an den Gartenzaun hängen. Wo ihr die kriegt, findet ihr einfach auf unserer Homepage. Danke fürs Mitmachen.

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21: Ich bin Gregor Jose Moser. Er soll mehrere Sabotageangriffe auf das deutsche Stromnetz verübt haben. Jetzt hat die Polizei den Tatverdächtigen festgenommen. Nach dpa-Informationen in der Nähe des Kraftwerks Weißweiler bei Aachen. Thomas Bremser berichtet.
22: Die Behörden hatten seit Tagen nach dem Mann aus dem Ruhrgebiet gefahndet. Er soll in Nordrhein-Westfalen, Brandenburg und Sachsen versucht haben, mit selbstgebauten Raketen das Stromnetz zu stören. Die Polizei kam dem Mann auf die Spur, weil er selbst Bekennerschreiben verfasste. Offenbar hat der Verdächtige auch in den vergangenen Tagen noch versucht, Anschläge zu verüben.
21: Im August mussten weniger Firmen Insolvenz anmelden als im Juli. Das Leibniz-Institut für Wirtschaftsforschung Halle meldet einen Rückgang von 10%. Trotzdem waren von den Insolvenzen ein Drittel mehr Angestellte betroffen. Die IHW spricht von einer Verschnaufspause, keiner Entwarnung. Sie rechnet in den kommenden Monaten wieder mit steigenden Insolvenzzahlen. Männer haben in heterosexuellen Beziehungen häufiger einen höheren Bildungsabschluss, als ihre Partnerin ihn hat. In jeder vierten Partnerschaft ist das so. Frauen sind dagegen in gut jeder achten Beziehung formal gebildeter als ihr jeweiliger Mann, wie Zahlen des Statistischen Bundesamts zeigen. Meistens ist das Bildungsniveau aber gleich. Bei jüngeren Paaren ist das in 2 von 3 Beziehungen der Fall. Früh hinschauen, gezielt fördern und die Basiskompetenzen kraftvoll stärken. Diesen Weg will Bayerns Kultusministerin Stolz auch mit Blick auf die PISA-Ergebnisse weitergehen. Deutsche Schülerinnen und Schüler haben darin beim Lesen in Mathe und den Naturwissenschaften so schlecht abgeschnitten wie noch nie. Darüber hinaus will Stolz prüfen lassen, was noch besser laufen könnte, beispielsweise die Lehrkräfteausbildung.
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9: Keine Meldungen von den Straßen. Gute Fahrt.
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9: In Ingolstadt am Audi-Kreisel steht noch der Blitzer und in Neuburg in der Herrenschweigallee.
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9: Ich hoffe, in eurer Sonnencreme ist noch ein guter Klecks drin, denn den braucht ihr heute. Heute richtig viel Sonnenschein über der Region bis in den späten Abend hinein. Dazu wird es heute noch mal heiß mit sommerlichen 32 Grad. Der Wettertrend. Schneller als gedacht wechseln wir auf Herbst. In der Nacht zieht eine Wolkenfront zu uns und die sorgt auch morgen dafür, dass es eher wolkiger ist, zeitweise auch mit Regen. Da ist schon noch mal auch Sonnenschein mit dabei. Aber was vor allem für morgen auffällt, die Temperaturen gehen nach unten. Maximal um die 20 Grad und mit diesem frischeren und wechselhafteren Wetter geht's dann auch durch den Rest der Woche.
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2: Die Dart-WM im Alexandra Palace in London lockt jedes Jahr Millionen Menschen weltweit vor das Fernsehen. Einen Hauch von Ali Pelli könnt ihr heute auf dem Pfaffenhofener Volksfest erleben. Mit dabei sind die Dart-Profis Ross Smith und Max Hopp sowie Lokalmatador Dominik Grülich aus Wolnzach. Los geht's um 19 Uhr, das wird ein absolutes Highlight. Zwei tolle Künstler im Doppelpack warten am Donnerstag im Tagtraum am Ingolstädter Paradeplatz auf euch. Gaudion und sein Support-Act Connor Brondes kommen aus Australien und haben Songs aus dem Outback im Gepäck. Gaudion verbindet Folk, Country und Pop und Connor Brondes ist ein Indie-Folk-Sänger mit warmem Akustik-Sound und Songs über Natur, Reisen und das Menschsein. Einlass ist am Donnerstag ab 18 Uhr, um 20 Uhr ist Beginn. Einfach hinsetzen, genießen und zahlen, was man möchte. Es hat schon mit Sido, Crow, Vincent Weiss, Nico Santos oder Lena zusammengearbeitet und ist ein absoluter Star im Kinderzimmer. Dicker, das freche Nashorn.
3: Yo, Leute, ich bin's, euer Dicker. Bald geht es wieder los. Wir gehen auf große Boah, ist das krass, Tour 2. Yeah, DJ Löwe ist dabei, ABCbra ist dabei, ABCDEFGHIJ Chameleon ist dabei. Das heißt, es wird eine super, super, super coole Party. Also schnappt euch alle, die ihr mögt, eure Supermama, euren Superpapa, eure Supergeschwister und alle, die ihr liebt, hab und komm vorbei, lasst uns zusammen einen super coolen Tag verbringen. Tickets gibt es überall. Boah, wird das krass. Nashorn Grüße, euer Dicker.
2: Dicker verpackt den Lebensalltag junger Hörerinnen und Hörer in coole Songs wie Superkind, Nein heißt Nein oder Liebe Traurigkeit. Die Boah ist das krass Tour 2 macht am Samstag, den 19. September im Festsaal des Stadttheaters Ingolstadt Station. Einlass ist ab 15 Uhr und um 17 Uhr geht die Show dann los.
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9: Der Verkehr läuft momentan. Keine Meldungen von den Straßen.
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9: In Ingolstadt steht der Blitzer am Audi-Kreisel.
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9: Ich hoffe, in eurer Sonnencreme ist noch ein guter Flex drin, denn den braucht ihr heute. Heute richtig viel Sonnenschein über der Region bis in den späten Abend hinein. Dazu wird es heute noch mal heiß mit sommerlichen 32 Grad. Der Wettertrend. Schneller als gedacht wechseln wir auf Herbst. In der Nacht zieht eine Wolkenfront zu uns und die sorgt auch morgen dafür, dass es eher wolkiger ist, zeitweise auch mit Regen. Da ist schon noch mal auch Sonnenschein mit dabei, aber was vor allem für morgen auffällt, die Temperaturen gehen nach unten. Maximal um die 20 Grad und mit diesem frischeren und wechselhafteren Wetter geht's dann auch durch den Rest der Woche.
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1: 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Ich habe euch heute Morgen auch schon mal meine Nachmittagsbeschäftigung für heute eröffnet. 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Die sind rot, also meistens. Aber jetzt im Sommer sind die ziemlich ausgeblichen. 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Also an all meine gefärbte Haare, Schwestern und Brüder, schon langsam können wir entspannt nachfärben. Die Sonne ist jetzt nicht mehr so intensiv. Also nach heute dann nicht mehr so wirklich. Ab morgen wird es schon viel herbstlicher, viel kuscheliger. 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
18: 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So, in der Woche ist wieder Schule. Mehr Sicherheit auf dem Schulweg. So hat sich die Stadt Ingolstadt als Ziel gesetzt mit einem neuen Verkehrsversuch. Die Grundschule an der Münchner Straße und die Gotthold-Ephraim-Lessing-Grundschule sollen dafür 2 neue Schulstraßen bekommen. Was da genau dahinter steckt, wir erklären es euch in den Regionalnachrichten um 5:30.
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19: Ich bin Gregor Jose Moser. Er steht im Verdacht, an mehreren Orten in NRW, Brandenburg und Sachsen das Stromnetz sabotiert zu haben. In mindestens 2 Fällen soll es gelungen sein. Jetzt hat die Polizei den 48-jährigen Tatverdächtigen festgenommen, nach Informationen der dpa in der Nähe des Kraftwerks Weißweiler bei Aachen. Es gibt Bekennerbriefe, in denen der mutmaßliche Täter die Angriffe mit dem Kampf gegen fossile Energien begründet. Dass Menschen aus dem Ausland bei uns studieren, rechnet sich für Deutschland auch wirtschaftlich. Das zeigt ein Gutachten des Instituts der deutschen Wirtschaft. Schon 2 Jahre nach ihrem Abschluss zahlen sie über Steuern und Sozialabgaben mehr in die Staatskasse ein, als sie an Leistungen bekommen haben. Die Forderung ist deshalb mehr Studienplätze und eine bessere Willkommenskultur. Und wir bleiben beim Thema Schule. An Bayerns Grundschulen soll es mehr Sportunterricht geben. Ministerpräsident Söder hat angekündigt, dass ab dem Schuljahr 2027/28 schon in der ersten Klasse 3 statt 2 Sportstunden pro Woche auf dem Stundenplan stehen. Bisher gibt's die erst ab der 2. Klasse. Außerdem wird überlegt, ob Schwimmabzeichen künftig im Zeugnis vermerkt werden. Mit einem Heimspiel gegen Villarreal startet Borussia Dortmund am Abend in die neue Saison der Fußball-Champions League. Nicht zuletzt wegen der jüngsten Siege in der Bundesliga sind die Westfalen gegen die Spanier in der Favoritenrolle. Anpfiff ist um 21 Uhr.
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3: Und jetzt haben wir es 2:02 aktuell mit der A9 und zwar Fahrtrichtung Nürnberg. Wenn ihr unterwegs seid, Vorsicht, zwischen Allersberg und Nürnberg feucht Reifenteile auf der Fahrbahn und die B300 Richtung Eichach zwischen Schrobenhausen und Kübach Nord, hier eine Abdeckplane. Egal wo ihr unterwegs seid, wenn ihr Stau oder Blitzer seht, anrufen oder WhatsApp schicken an die Radio in Verkehrshotline 0841 303 mal die 9. Das Radio in Wetter, die letzte Ferienwoche, bekommt heute nochmal einen Tag wie mitten im Hochsommer. Sonne und aktuell 30 Grad in Kinding und Scheiern. So können wir gerne weitermachen. Aber in der kommenden Nacht sind lokal schon die ersten kräftigeren Gewitter möglich. Das ist der große Wetterwechsel. Dazu Tiefstwerte zwischen 14 und 17 Grad und in der Konsequenz daraus morgen der große Temperatursturz. Es bleibt stark bewölkt, verbreitet und teilweise dann auch länger anhaltend mit Regen. Erst später am Nachmittag trocknet es ab, nur noch 18 bis 22 Grad. Der Radio in Wettertrend, ähnlich der Donnerstag, meistens grau und stark bewölkt, nur rund um die Donau im Tagesverlauf ein paar Sonnenstrahlen und nur noch 16 bis 21 Grad.
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3: Schönen Dienstagnachmittag. Dortmund macht heute den Anfang. Die Bayern sind dann am Donnerstag dran. Wie schwer wird der Champions League-Start für die deutschen Mannschaften? Da sprechen wir drüber nach The Calling, Wherever You Will Go. Und hier ist Kato mit John Top aktuell bei Radio In. 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

0: Habit, das ist Lorell Radio in Viertel nach drei. Mit dem Start der Liga-Phase beginnt heute Abend die neue Champions League-Saison. Aus der Bundesliga sind der FC Bayern München, Dortmund, Leipzig und Stuttgart dabei. Bis Ende Januar sind 8 Spieltage angesetzt und dann geht's in die K.O.-Phase. Thomas Bremser aus der Radio in Sportredaktion.
1: Ja, grüß dich.
0: Wie läuft jetzt die Saison genau ab? Da hat es ja jedes Mal wieder ein paar Änderungen gegeben.
1: Genau, der neue Modus geht in die dritte Spielzeit. Es gibt erstmal eine Art Liga-Phase mit 36 Teams. Jedes davon hat 8 Spiele gegen 8 verschiedene Gegner. Die eine Hälfte zu Hause, die andere auswärts. Wer es unter die besten 8 in der Tabelle schafft am Ende, spart sich die Zwischenrunde und zieht direkt ins Achtelfinale ein. Die Teams auf den Rängen 9 bis 24 bestreiten die Zwischenrunde. Ein Gegner mit Hin- und Rückspiel und wer 25. und schlechter platziert ist, fliegt raus.
0: In welcher Form sind denn die internationalen Top-Teams zum Start?
1: Ja, vor allem der Titelverteidiger schwächelt gerade so richtig. Paris Saint-Germain, noch kein Sieg in den ersten 3 Ligaspielen. Eine Niederlage gab es am Wochenende auch für das Star-Ensemble von Real Madrid. Besser drauf ist der FC Barcelona von Trainer Hansi Flick. Die feierten jetzt den 4. Sieg in Serie. Auch in Form sind Manchester City mit Erling Haaland und der englische Meister FC Arsenal. Das sind so die großen Favoriten, natürlich mit dem FC Bayern. Die mussten am Wochenende ja ein 0:0 verkraften auf Schalke.
0: Schau mal auf die deutschen Teams, wie geht's für die los?
1: Den Anfang macht der BVB zu Hause gegen Villarreal. Die Dortmunder haben letzte Saison enttäuscht und sind jetzt heiß, sagt Abwehrmann Waldemar Anton.
2: Die Vorfreude ist riesig. Für jeden Spieler, der bei Borussia Dortmund spielt, ist so ein Heimspiel in der Champions League was sehr, sehr Besonderes. Die Ziele von letzter Saison, klar, haben wir uns ein bisschen anders vorgestellt, aber nichtsdestotrotz ist abgehakt.
1: Die anderen starten gegen auf dem Papier leichtere Gegner. Die Stuttgarter gegen den Champions League-Neuling FC Viking aus Norwegen, die Bayern zu Hause gegen Bodo Glimt, auch aus Norwegen, und RB Leipzig spielt bei Como 1907 in Italien.
0: 8 Spiele, 8 verschiedene Gegner. Die Champions League ist inzwischen so ein bisschen wie Stundenplan nach den Sommerferien. Der neue Stundenplan. Man muss erst mal wieder rausfinden, wann man wohin muss. Los geht's heute Abend mit dem BVB.
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0: Suerte, whenever, wherever, das ist Shakira bei Radio Inn um gleich 3:30. Und die Schlagzeile des Tages habt ihr sicherlich mitbekommen. In der neuen PISA-Studie haben die deutschen Schüler so schlecht abgeschnitten wie noch nie. Ich würde es ja gerne kommentieren, aber wenn ich an meine Schulzeit denke, sollte ich das vielleicht doch besser nicht tun. Wir sprechen trotzdem drüber im Radio Inn Feierabend um 6:15. Und mehr Hits, mehr Vielfalt haben wir in der kommenden halben Stunde für euch mit Hertz und Purple Disco Machine, das Wonderful Life und Rihanna mit den Diamonds bei Radio Inn.
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0: Es ist 15.30 Uhr, 3:30.
12: Mit Furkan Beuratz. Die Kläranlage in Karlshult ist in der Nacht auf gestern im Visier von Dieben gewesen. Die bislang Unbekannten brachen 3 Container auf dem Gelände auf und ließen Werkzeug und andere Maschinen mitgehen. In einem Container fanden sie außerdem den Schlüssel zum Gebäude. Dort klauten sie weitere Werkzeuge. Die Beute hat einen Wert von insgesamt rund 13.000 Euro. Die Polizei sucht nach den Containeraufbrüchen in der Kläranlage Karlshult nach Zeugen. Mehr Sicherheit auf dem Schulweg. Das hat sich die Stadt Ingolstadt als Ziel gesetzt mit ihrem neuen Verkehrsversuch. Die Grundschule an der Münchner Straße und die Gotthold-Ephraim-Lessing-Grundschule bekommen dafür 2 neue Schulstraßen. Leiter des Amtes für Verkehrsmanagement und Geoinformation Ulrich Schäpe.
13: Eine Schulstraße ist eine Straße oder ein Straßenabschnitt vor der Schule, vom Schuleingang, der temporär gesperrt ist für den Fahrverkehr. Das heißt, in Ingolstadt machen wir zwischen 7.30 Uhr und 8 Uhr ein Verbot der Einfahrt für Fahrzeuge. Fußgänger und Radfahrer dürfen aber natürlich rein.
12: Arbeiter stellen ab Ende der Woche entsprechende Schilder auf. Volles Programm trotz Sparkurs. Die Volkshochschule Ingolstadt hat ihr neues Herbst- und Winterprogramm veröffentlicht. Trotz der Sparmaßnahmen der Stadt bietet sie weiterhin rund 900 Kurse pro Semester an. Die Kurse reichen von Sprachen und Sport über Kochen bis hin zu Computerkursen. Anmeldungen sind ab sofort möglich, entweder persönlich oder online. Den Link findet ihr auf unserer Homepage. 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
0: Zwei nach halb vier ist es. Die A9 haben wir weiter. Bitte Vorsicht, Fahrt Richtung Nürnberg zwischen Allersberg und dem Dreieck Nürnberg. Feucht, hier haben wir einen defekten PKW auf dem Standstreifen. Ansonsten, egal wo ihr unterwegs seid, wünschen wir guten und sicheren Verkehr.
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0: Mit Ingolstadt, Audi Kreisel. Andrea, danke, dass du uns den gemeldet hast. Und für alles Weitere, was ihr seht, gibt es natürlich die Radio Inn Verkehrshotline 0841 303 mal die 9. Das Radio in Wetter, wer heute nochmal Freibad kann, sollte Freibad machen. Morgen braucht ihr deutlich eher den Regenschirm. Aktuelle Temperaturen um 30 Grad in Rohren, Fels und Mindelstetten. Die Tiefstwerte in der kommenden Nacht zwischen 14 und 17 Grad und nicht ausgeschlossen, dass da von Westen in der kommenden Nacht schon die ersten Regenschauer, teilweise aber auch heftige Gewitter durchziehen. Heißt für morgen Mittwoch kompletter Temperaturabsturz. Stark bewölkt, verbreitet mit Regen, teilweise auch länger anhaltend. Erst am späten Nachmittag beruhigt sich das dann einigermaßen, nur noch 18 bis 22 Grad. Der Radio in Wettertrend. Wir können auch kühler. Am Donnerstag bleibt es weitestgehend grau entlang der Donau. Im Tagesverlauf der ein oder andere Sonnenstrahl mal möglich, aber mehr als 16 bis 21 Grad dürft ihr dann nicht mehr erwarten. Das war's in Sachen Sommer.
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0: Tja, man kann sie ja nicht übersehen. Zum Glück. 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Zwei Worte frei.
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0: It's Wonderful Life von Hertz und Purple Disco Machine bei Radio N um 3:45. Wer jetzt Kinder mit Schulranzen in den kommenden Tagen spazieren gehen sieht, ja, das geht in Ordnung. Sind zwar noch Ferien, was ihr seht, sind dann wahrscheinlich Erstklässler, die mit den Kids ihren Schulweg trainieren. Und das macht genau jetzt, eine Woche vor Schulstart, absolut Sinn, sagt Annika Noe von der ADAC-Stiftung.
1: Wir empfehlen immer, nicht unbedingt den kürzesten Weg zu laufen, sondern den sichersten Weg zu wählen. Und man sollte mit dem Kind ganz konkrete Situationen wirklich besprechen. Wo bleibe ich stehen und warum? Wohin schaue ich? Wo gehe ich über die Straße? Und hilfreich ist es an der Stelle auch, das Kind selbst erklären zu lassen, was es tun würde. Dann merkt man nämlich schnell, ob die Situation verstanden wurde oder nicht.
0: Und wenn ihr gerade bei den Einkäufen für die Schule seid, dann bei den Erstklässlern nicht nur an die Schultüte denken, sondern auch an die richtigen Klamotten.
1: Ja, Kinder sollten im Straßenverkehr möglichst gut sichtbar sein. Das bedeutet helle Kleidung und Reflektoren nutzen an Jacke, auch an den Schuhen und am Schulranzen erhöhen die Sichtbarkeit deutlich. Und gerade in den Morgenstunden bei Regen oder später im Herbst macht es einen richtigen Unterschied. Und wer früh gesehen wird, ist natürlich dann auch besser geschützt.
0: Also möglichst gut gesehen werden, das gilt auch für die Radio in Achtung Kinderschilder als Unterstützung am Schulweg, vor Bushaltestellen und natürlich in den Wohnvierteln. Ab sofort bei uns im Funkhaus in Ingolstadt in der Schillerstraße 2 könnt ihr kostenfrei abholen und die Kabelbinder bekommt ihr auch noch oben drauf.
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0: Cat Eye Animal. Das sind mehr Hits, mehr Vielfalt. Das ist Radio in 4 Minuten, dann ist es 16 Uhr. Es geht Richtung Dienstag Feierabend. Hochmusikalisch in der kommenden halben Stunde mit Loy. Mit Hochlebe Österreich. Falco. Radio in gleich 4 nach 4.
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0: Radio in hier am Dienstagnachmittag. Nochmal ein Hochsommer-Dienstag, aber... Die Badesaison, also zumindest die Freibadsaison, geht langsam aber sicher zu Ende. Zeit, mal einen Strich drunter zu machen, was war los in der Region. Wobei das ein oder andere Badeschmankerl haben wir auch noch für euch. Und zwar in den Regionalnachrichten um 5:30.
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20: Ich bin Gregor Jose Moser. Dass Rauchen der Gesundheit schadet, weiß jeder. Nach einer Auswertung von Studien der letzten 26 Jahre weist die Weltgesundheitsorganisation aber nochmal darauf hin, wie sehr Tabakkonsum die Chance auf eine Schwangerschaft senkt. Christiane Ulrich mit den Details.
21: Was viele vielleicht gar nicht wissen, Raucher haben häufiger Erektionsstörungen als Nichtraucher. Zudem kann auch ihre Spermienqualität beeinträchtigt sein. Das kann es für Raucher schwieriger machen, eine Familie zu gründen. Auch Raucherinnen haben ein höheres Risiko auf Unfruchtbarkeit als Nichtraucherinnen.
20: Nach dem schlechtesten deutschen PISA-Ergebnis aller Zeiten fordert die Migrationsbeauftragte der Bundesregierung Pawlik ein verpflichtendes letztes Kita- oder Vorschuljahr. In dieser Zeit sollen die Kinder Sprachfähigkeiten und soziale Kompetenzen erlernen. Außerdem will Pawlik verpflichtende Sprachtests einführen, um Förderbedarf früh zu erkennen. Die Bahnstrecke zwischen Nürnberg und München ist wieder frei. Ein Stellwerkschaden in Fischbach bei Nürnberg hatte den Verkehr stundenlang lahmgelegt. ICE und Regionalzüge mussten warten oder sind umgeleitet worden. Reisende müssten noch mit Verspätungen und Ausfällen rechnen, heißt es. Altkanzlerin Merkel hat sich zum Wahlabschneiden der AfD in Sachsen-Anhalt geäußert. Ihr blute das Herz, weil sich der Stimmenanteil für die CDU halbiert habe, so die frühere Parteichefin. Sie hat der Regierung empfohlen, an ihrer Kommunikation mit den Bürgerinnen und Bürgern zu arbeiten. Aus ihrer Sicht gehe es aktuell außerdem zu sehr um Gefühle statt um Fakten.
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0: 2 nach 4. A9 Richtung Nürnberg. Zwischen Allersberg und Nürnberg feucht immer noch ein defekter PKW auf dem Standstreifen. Das war's dann aber auch.
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0: Ingolstadt Audi Kreisel haben wir von der Andrea. Und wenn ihr was habt, was wir noch nicht melden, egal ob Stau oder Blitzer, anrufen oder WhatsApp schicken an die Radio Inn Verkehrshotline 0841. 303 mal die 9.
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0: Es Radio in Feierabendwetter und 32 Grad in Adelschlag und 31 Grad in Manching. Viel Feierabend, viel Sonnenschein in sich. Der Sommer haut heute nochmal so richtig schön einen raus, alles was er noch auf Lager hat, weil morgen ist davon dann nichts mehr übrig. Denn die Tiefstwerte in der kommenden Nacht zwischen 14 und 17 Grad und dazu tatsächlich schon die ersten heftigeren Gewitter in der kommenden Nacht dann angekündigt und die lassen es merklich abkühlen. Morgen der Mittwoch Temperatursturz. Stark bewölkt, verbreitet mit Regen und maximal noch 18 bis 22 Grad. Das tut beim Zuhören schon weh. Der Radio in Wettertrend für den Donnerstag. Das geht noch kühler. Bleibt wechselnd stark bewölkt. Rund um die Donau zeigt sich im Tagesverlauf mal die Sonne, aber mehr als 16 bis 21 Grad werden es halt dann doch nicht.
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0: Schönen Feierabend und...
22: Singen? Ja, ich kann Ihnen was singen.
0: Ja, vielleicht singt Stefanie Rigitti Templer ja am kommenden Sonntag. Er lädt die Leiterin des Ingolstädter Bauerngerätemuseums zum Kinderfest ein und singen und tanzen steht da ganz oben auf der To-Do-Liste. Wir bereiten euch drauf vor nach Madonna, The Power of Goodbye. Und hier ist Benson Boone, hier ist Sorry, I'm Here for Someone Else.

0: Repeat It, das ist Martin Garrix und Ed Sheeran, neu bei Radio Inn an diesem Dienstagnachmittag. Und feiern, ja, das können Sie im Bauerngerätemuseum in Ingolstadt, Hunszell. Am Sonntag ist Kinderfest, ein kleiner Nachschlag zur großen Museumsnacht. Der Garten und das Haus wird bestimmt wieder voll, es gibt ja auch viel zu entdecken, sagt Museumsleiterin Stefanie Rigetti-Templer.
1: Zum Beispiel die Spinnerinnen, wo man dann auch mal ein Spinnrad ausprobieren kann, oder auch der Schmied, der einlädt, dass man mit ihm zusammen in der Schmiede ein kleines Objekt herstellt, oder der Imker, wo man dann selber eine Bienenwachskerze drehen kann.
0: Und eine ganz besondere Mitmachaktion gibt es dieses Jahr auch.
1: Bei uns ist dieses Jahr die Simon Mayer Sing- und Musikschule der Stadt zu Besuch und bietet Volkstänze und Volkslieder zum Mitsingen und Mitmachen an.
0: Und das Angebot ist ausdrücklich auch für Erwachsene.
1: Die Gesellschaftstänze und auch die Lieder sind so einfach, dass man eigentlich sofort mitmachen kann. Und es gibt eigentlich wenige Dinge, die so viel Spaß machen, wie sich zur Musik zu bewegen.
0: Das Kinderfest im Bauerngerätemuseum Ingolstadt Hunszell. Sonntag 14 bis 18 Uhr.
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0: Der Teenage Dream von Katy Perry, Radio Inn um gleich 16:30, dass die Champions League heute wieder losgeht, haben wir schon drüber gesprochen. Was ist sonst noch? Der Europäische Tag der Ersten Hilfe. Ja, ich könnte da zum Beispiel dringend Hilfe brauchen. Und zwar, wie ich die Champions League schauen kann, ohne arm zu werden. Allein für die Champions League brauchst du 2 Abos, für die Bundesliga noch 1 und für Liga 3 ist nächste. Da bist du froh, dass du mehr Hits, mehr Vielfalt kostenlos bekommst. In der kommenden halben Stunde mit Capital City Safe and Sound und Holly Humberstone to Love Somebody bei Radio Inn.
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0: Es ist 16:30 Uhr, 16:30.
9: Mit Furkan Beuratz. Punktlandung mit Verspätung. Zum neuen Schuljahr ist die neue Lessing-Grundschule in Ingolstadt fertig. Baubeginn war bereits Ende 2019. Brandstiftung und Schimmelbefall waren für die Verzögerung verantwortlich. Jetzt steht hier im Nordosten aber die modernste Schule der Stadt. Oberbürgermeister Michael Kern.
10: Wir als ganze Stadt haben uns nicht sozusagen aus dem Konzept bringen lassen. Natürlich wurden wir zeitlich zurückgeworfen. Es war und ist spannend sozusagen bis zum Ende, dass pünktlich zum Schuljahresbeginn der Umzug ermöglicht werden kann.
9: Insgesamt 16 Klassen werden hier künftig unterrichtet. Ein Teil des Gebäudes bezieht die Caritas. Die Kosten für den dreigeschossigen Neubau liegen bei rund 37 Millionen Euro. Bis in 4 Jahren soll auch die neue Sporthalle fertig sein. Zeugen gesucht. Ein PKW und ein Bus sind gestern kurz nach 13 Uhr in Ingolstadt zusammengestoßen. Der Unfall ereignete sich an der Kreuzung Ettinger Straße und Hindenburgstraße. Beide Fahrerinnen hatten nach eigenen Angaben grün. Laut Polizei blieben alle Beteiligten unverletzt. Der Schaden betrug rund 3.500 Euro. Die Ermittler bitten Zeugen nun um Hinweise. Vom Freibad ins Hallenbad. Mehr als 152.000 Gäste haben diesen Sommer das Pfaffenhofener Ilmbad besucht. Diesen Sonntag endet dort die Saison. Nächste Woche Donnerstag öffnet dafür dann das Geroldsbad wieder seine Türen. Zum Abschluss dürfen auch die Hunde noch einmal ins Ilmbad. Für sie gibt es am 19. und 20. September das Hundeschwimmen, jeweils von 13 bis 16 Uhr im Nichtschwimmerbecken. 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
11: zwei nach halb fünf hätten wir es. Aktuell mit fast normalem Verkehr. Bisschen Baustellenwahnsinn ist normal auf der A9 Fahrt Richtung Nürnberg. Stop-and-Go-Verkehr zwischen Ingolstadt Süd und Nord. Ansonsten war's das. Gute Fahrt.
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11: Ingolstadt, Audi Kreisel, we call it der Klassiker. Dankeschön Andrea fürs Melden und Kevin fürs Bestätigen. Und Stau oder Blitzer meldet ihr auf der Radio Inn Verkehrshotline 0841 303 mal die 9.
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11: Es Radio in Wetter und heute kurze Hose bei aktuell 31 Grad in Geimersheim und Rohrbach. Morgen dann Regenjacke bei kaum 20 Grad. September kann Wetterwechsel und Vollbremsung so ziemlich effizient, möchte ich mal meinen. Weil in der kommenden Nacht vermutlich ab Mitternacht sind zum Teil kräftige Gewitter mit Hagel angekündigt. Die Tiefstwerte dazu zwischen 14 und 17 Grad. Das beruhigt sich einigermaßen Richtung morgen. Wird dann morgen selber aber nicht wirklich toll. Also wir erleben einen sondersgleichen Temperaturabsturz von heute über 30 Grad auf gerade mal noch so bis ran an die 20 Grad Marke. Dazu bleibt es meistens stark bewölkt, verbreitet auch mit Regen, teilweise auch länger anhaltend, gerade in der zweiten Tageshälfte. Der Radio in Wettertrend, viel besser wird es nicht, ein bisschen trockener, aber meistens grau am Donnerstag mit vielen Wolken und Tageshöchstwerten nur noch zwischen 16 und 21 Grad.
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11: Einen schönen Feierabend zusammen. Genau eine Woche noch, dann beginnt wieder der, wie man so sagt, Ernst des Lebens. Ja, für einige Schülerinnen und Schüler auch das erste Mal, dass sie in die Schule kommen. Da ist Schule was völlig Neues. Beziehungsweise in Ingolstadt darf man dazu sagen, die Schule, wo sie dann reinkommt, die ist auch völlig neu. Stichwort Lessing-Schule, unser Thema nach. Mehr Hits, mehr Vielfalt gleich mit dem Supergirl von Raymond. Und hier ist Harry Styles mit neu. Stichwort Lessing-Schule, unser Thema nach. Mehr Hits, mehr Vielfalt gleich mit dem Supergirl von Raymond. Und hier ist Harry Styles.

0: Safe and Sound, Capital Cities, das ist Radio in 4:45. Und aus Pfui wird Hui. Nach 7 langen Jahren Bauzeit ist endlich der Neubau der Lessing-Grundschule in Ingolstadt fertig. Das Drama um die Schule mit der größten Pechsträhne hat ein Ende. Oliver Scholtisek aus der Radio in Redaktion hat sich den Neubau angesehen.
1: Es riecht nach Farbe, die Teppiche sind frisch verlegt, alles blitzeblank. Die neue Lessing-Schule in Ingolstadt sieht aus, als ob man gerade erst die Schutzfolie abgezogen hätte. Auch das neue Schulkonzept kann sich sehen lassen. Bernd Haberkorn vom Hochbauamt.
2: Jedes Klassenzimmer hat angrenzend diesen Multifunktionsgruppenraum, der von 2 Klassenzimmern bespielt werden kann, benutzt werden kann.
1: Die 37 Millionen Euro Baukosten haben sich also gelohnt. Aber es war auch längst überfällig. Baustart war 2019 und dann begann die Pechsträhne. Schimmelschäden, Brandstiftung, ein Drama nach dem anderen. Jetzt ist alles fertig, oder? Schulleiter Michael Enzinger.
3: Fast alles gut. Wir haben noch nicht alle Sachen gerichtet, Lichter gehen nicht, wie sie sein sollen, Schließanlagen, aber wir können einziehen, wir können mit den Kindern arbeiten, dass man sagen kann, ja, es passt.
1: 16 Klassenräume, Küche, Aula mit Bühne, alles fein. Allerdings, das war noch nicht das letzte Kapitel. Stichwort neue Sporthalle.
3: Ich habe eine Wette laufen, die ich gerne zahle, weil dann heißt es, dass in 4 Jahren hier wirklich alles erledigt ist. Das heißt, Abriss des Altbaus, heißt Außenanlagen neu anlegen und Neubau der neuen Turnhalle bis zum 18. Mai 2030. Ich verlasse mich drauf.
1: Also ein halbes Happy End für ein sehr langes Drama. Immerhin, der Unterricht kommende Woche in der neuen Lessing-Schule in Ingolstadt kann punktgenau beginnen.
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Früher war Bayern Defiliermarsch, jetzt ist es Leonie. Somewhere in between, also musikalisch. Radio in hier, 4 Minuten, dann ist es 5. In der kommenden halben Stunde mit Taylor Swift. I knew it.

0: bisschen Spaß für den Feierabend. Radio in gleich hier nach 17 Uhr.
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0: Radio in an diesem Dienstag Feierabend. Und auch wenn dem ein oder anderen das jetzt ein bisschen spät oder kurzfristig vorkommt, ich würde an eurer Stelle die Sachen packen und nochmal zum Baden gehen. Ja, gibt ja genügend Weiher in der Region, weil ab morgen ist definitiv Schluss. Ja, also so mal rein wettertechnisch. Man kann aber auch freibadtechnisch Bilanz ziehen. Das tun wir in den Regionalnachrichten um halb. Und on top noch das ein oder andere Badeschmankerl in der Region, was euch erwartet. Unser Thema in genau 30 Minuten.
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15: Ich bin Gregor Jose Moser. Linken-Fraktionschefin Reichinek wirft der Bundesregierung eine verfehlte Bildungspolitik vor. Hintergrund ist das mäßige Abschneiden 15-jähriger Schülerinnen und Schüler in der PISA-Schulstudie. Reichinek sagte der Rheinischen Post, sie ist wütend, dass der Bildungserfolg so stark von der sozialen Herkunft abhängt und fordert Investitionen in Personal, Schulen und Kitas. Ein 48-Jähriger soll für eine ganze Serie von Sabotageangriffen auf das deutsche Stromnetz verantwortlich sein. Bei seiner Festnahme in der Nähe des Kraftwerks Weißweiler bei Aachen hat er Sprengmittel bei sich gehabt, das teilte die Kölner Polizei mit. Im Unterholz haben Einsatzkräfte zudem ein Zelt mit weiteren Sprengladungen entdeckt. Widerstand hat der Mann bei seiner Festnahme nicht geleistet. An Bayerns Grundschulen soll es mehr Sportunterricht geben. Ministerpräsident Söder hat angekündigt, dass ab dem Schuljahr 2027/28 schon in der ersten Klasse 3 statt 2 Sportstunden pro Woche auf dem Stundenplan stehen. Bisher gibt's die erst ab der 2. Klasse. Außerdem wird überlegt, ob Schwimmabzeichen künftig im Zeugnis vermerkt werden. Mit dem Start der Ligaphase beginnt die neue Champions-League-Saison. Als erster Bundesliga-Verein startet heute Borussia Dortmund. Moritz Einzel berichtet.
16: Es könnte ein ganz dankbares Auftaktspiel sein für den BVB. Die Dortmunder empfangen zu Hause den spanischen Vertreter FC Villarreal. Diese Partie gab es bereits in der vergangenen Saison in der Champions League Ligaphase und da gewann der BVB klar und deutlich mit 4:0. Gegen einen ähnlichen Spielverlauf hätten die Schwarz-Gelben heute sicher nichts einzuwenden. Anstoß ist um 21 Uhr.
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0: Ah, nichts einzuwenden hätten wir gegen freie Fahrt auf den Straßen, gell? Nicht ganz. 2:05 A9, Fahrt Richtung Nürnberg. 5 Minuten mehr zwischen Manching und Ingolstadt. Nordweil, Baustellenstau, sind wir gewohnt. Die B16 Richtung Donauwörth zwischen Weichering und Neuburgbruck haben wir aktuell 4 Minuten mehr. Auch das alles im Rahmen des Erträglichen. Gute Fahrt.
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0: Ein Audi-Kreiselhammer. Klassiker in Ingolstadt. Dankeschön, Andrea und Kevin, fürs Melden. Und alles Weitere meldet ihr auf der Radio Inn Verkehrshotline. Und wir sagen es weiter. 0841 303 mal die 9. Es Radio in Wetter mit Feierabend und das bei aktuell 31 Grad in Geisenfeld und Stammheim. Schön, heute Abend nochmal Biergarten, Baggersee oder Balkon und morgen ist dann Schluss damit. Das geht sowas von zackig, wahrscheinlich gegen Mitternacht, so ist die aktuelle Prognose. Kommen zum Teil heftige Gewitter. Achtung, da kann lokal auch Hagel mit dabei sein und das Ganze kräftig windig werden. Tiefstwerte dann 14 bis 17 Grad. Und das ist tatsächlich dann der Abgesang auf den Hochsommer, weil da kommt nichts mehr nach morgen, der Mittwoch. Temperatursturz, stark bewölkt, verbreitet und teilweise auch länger anhaltend mit Regen. Erst Richtung Nachmittag beruhigt sich das einigermaßen. 18 bis 22 Grad, das höchste der Gefühle. Und der Radio in Wettertrend für den Donnerstag meistens stark bewölkt. Nur rund um die Donau im Tagesverlauf mal ein paar Sonnenstrahlen, ist aber auch nicht besonders ergiebig und erwärmend schon gar nicht. Nur noch 16 bis 21 Grad.
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0: So, Dienstag Feierabend ist es und in einer Woche geht's nicht nur für die Kids wieder in die Schule. Ich meine, wir Erwachsenen könnten auch mal wieder was lernen zur Abwechslung. 900 Kurse in einem Semester. Die Volkshochschule in Ingolstadt, die ist beliebt wie eh und je. Sprachen und Weiterbildung sind natürliches Fundament. Aber die ganz besonderen Schmankerl sind die Kirsche auf der Sahne der Volkshochschule. Die außergewöhnlichsten Kurse, die da angeboten werden jetzt, die haben wir gleich für euch nach Mehr Hits, Mehr Vielfalt mit Freddie Mercury, Living on My Own. Und hier ist Miley Cyrus mit ihrem End of the World bei Radio Inn. Schönen Feierabend.

0: Neu bei Radio in Taylor Swift, I knew it, I knew you. Es ist Dienstag, Feierabend und Ukulele für Einsteiger. Bienenstichbacken und Klangschalenerlebnisse. Das sind 3 von 900 Kursen im Herbstsemester der Volkshochschule Ingolstadt. Ungewöhnlich? Ja, abwarten. VHS-Leiterin Petra Neumann hat noch ganz andere Weiterbildungsmaßnahmen auf Lager. Wie wäre es mit Pole Dancing? Für alle wohlgemerkt.
1: Also wir würden uns sogar freuen über ein paar Männer an der Stange. Ich meine, das Pole hat wahrscheinlich eher den Ruf von ja, ein bisschen Bar, ein bisschen Varieté, aber das ist wirklich körperliche Schwerstarbeit. Man erst muss mal an die Stange mal hochkommen, bevor man sie dann geschickt runterlassen kann und dann vielleicht noch ein paar Figuren unterwegs. Und jeder würde sich freuen, einen Mann begrüßen zu können. Und bei unserer Teilnehmerinnenzahl von 80% wäre es auch toll.
0: Ja, und was ganz fein ist, der Hopfen. Erst vor 2 Jahren direkt am VHS-Gebäude gepflanzt, wird gepflückt und verarbeitet.
1: Es wird aus dieser Sorte ein Bier, als VHS-Bier gebraut. Vom Hopfen in die Flasche, also ein Braumeister wird erzählen, was zu beachten ist, was das Besondere ist. In dem Jahr muss man wahrscheinlich noch ein bisschen dazu füttern. Das ist jetzt das erste wirkliche Jahr, seit 1,5 Jahren steht der Hopfen da ungefähr. Und da ist noch ein bisschen Luft nach oben, im wahrsten Sinne des Wortes. Aber der Braumeister ist immerhin zufrieden fürs erste Jahr und es wird dann das VHS-Bier.
0: Natürlich könnt ihr auch einfach einen Englisch-Business-Kurs oder Arabisch für den Berufsalltag wählen. Anmelden könnt ihr euch bei der Volkshochschule Ingolstadt ab sofort. Den Katalog und die Infos gibt's unter vhs-in.de.
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0: I'll Be There von Robin Schulz, Rita Ora und Thiago PGK. Radio in um 6:04. Falls ihr euch gewundert habt, warum es heute in der Kantine Buchstabensuppe gab, es ist Weltalphabetisierungstag. Hat aber mit dem Alphabet an sich gar nichts zu tun, sondern ist auch bekannt als Weltbildungstag. Ha, ich hab's gewusst. Ja, weil wenn ich mir die deutschen Ergebnisse bei der PISA-Studie so anschaue, dann sollten wir tunlichst noch im Radio in Feierabend drüber reden, auch wenn's wehtut. Machen wir auf alle Fälle noch und mehr Hits, mehr Vielfalt haben wir in der kommenden halben Stunde mit Rose und Bruno Mars und Hertz. Stay bei Radio in.
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0: Und jetzt wird 17:30 Uhr, 5:30.
7: Mit Furkan Beuratz. Punktlandung mit Verspätung. Zum neuen Schuljahr ist die neue Lessing-Grundschule in Ingolstadt fertig. Baubeginn war bereits Ende 2019. Brandstiftung und Schimmelbefall waren für die Verzögerung verantwortlich. Jetzt steht hier im Nordosten aber die modernste Schule der Stadt. Oberbürgermeister Michael Kern.
8: Wir als ganze Stadt haben uns nicht sozusagen aus dem Konzept bringen lassen. Natürlich wurden wir zeitlich zurückgeworfen. Es war und ist spannend sozusagen bis zum Ende, dass pünktlich zum Schuljahresbeginn der Umzug ermöglicht werden kann.
7: Insgesamt 16 Klassen werden hier künftig unterrichtet. Ein Teil des Gebäudes bezieht die Caritas. Die Kosten für den dreigeschossigen Neubau liegen bei rund 37 Millionen Euro. Bis in 4 Jahren soll auch die neue Sporthalle fertig sein. Zeugen gesucht. Ein PKW und ein Bus sind gestern kurz nach 13 Uhr in Ingolstadt zusammengestoßen. Der Unfall ereignete sich an der Kreuzung Ettinger Straße und Hindenburgstraße. Beide Fahrerinnen hatten nach eigenen Angaben grün. Laut Polizei blieben alle Beteiligten unverletzt. Der Schaden betrug rund 3.500 Euro. Die Ermittler bitten Zeugen nun um Hinweise. Vom Freibad ins Hallenbad. Mehr als 152.000 Gäste haben diesen Sommer das Pfaffenhofener Ilmbad besucht. Diesen Sonntag endet dort die Saison. Nächste Woche Donnerstag öffnet dafür dann das Geroldsbad wieder seine Türen. Zum Abschluss dürfen auch die Hunde noch einmal ins Ilmbad. Für sie gibt es am 19. und 20. September das Hundeschwimmen, jeweils von 13 bis 16 Uhr im Nichtschwimmerbecken. 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
0: 6:01. Die A9 Richtung Nürnberg zwischen Ingolstadt Süd und Nord. 1 Kilometer Stau, 5 Minuten mehr. Vorsicht! Höhe Ingolstadt Nord, und zwar dort im Einfahrtsbereich, ist der Beschleunigungsstreifen Fahrtrichtung Nürnberg blockiert nach einem Unfall. Fuß vom Gas, dafür aber dann gut und sicher bitte ankommen.
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0: Der Audi Kreisel mit dabei, ganz prominent in Ingolstadt. Immer wieder gemeldet, unter anderem von Andrea und Kevin. Danke dafür. Und Stau oder Blitzer meldet ihr auf der Radio Inn Verkehrshotline und wir sagen es weiter. 0841 300 3x die 9. Das Radio in Wetter mit aktuellen Temperaturen um sagenhafte 31 Grad in Berg im Gau und Großmehring. Noch ist der Abend sommerlich. In der Nacht kommt dann die Kaltfront mit Regen, möglicherweise auch kräftigen Gewittern. Also Helm braucht er nicht, aber es wird ungemütlich. Vor allen Dingen rund um Mitternacht rum, so die aktuelle Prognose. Da kann auch Hagel und hast du nicht gehört mit dabei sein. Die Tiefstwerte in der kommenden Nacht zwischen 14 und 17 Grad. Und das ist tatsächlich dann der ganz große Knall zum Herbstanfang. Weil morgen Mittwoch Temperatursturz, stark bewölkt, verbreitet, teilweise auch länger anhaltend Regen. Erst am Nachmittag lässt es nach, zieht sich Richtung Alpen zurück. Die Tageshöchstwerte zwischen 18 und 22 Grad. Der Radio in Wetter trennt, es wird nimmer wärmer. Der Donnerstag wechselnd bewölkt, rund um die Donau kann sich zwischendrin mal die Sonne zeigen. Meistens bleibt es aber grau bei nur noch 16 bis 21 Grad.
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0: Tja, Dienstag Feierabend und Deutschland hat heute sein Bildungszeugnis bekommen. Und es fällt, freundlich formuliert, ziemlich mies aus. Warum sind die PISA-Ergebnisse schlechter als je zuvor für unsere Schülerinnen und Schüler? Warum geht's bei Deutschlands Schülern seit Jahren weiter bergab? Sprechen wir drüber nach Aerosmith, I Don't Want to Miss a Thing. Und hier ist Bibi Rexha, hier ist New Religion bei Radio Inn. Schönen Feierabend.
5: Die

0: Rose und Bruno Mars haben es 17:45 Radio in am Dienstag Feierabend. Wow, das war schlecht, weil das deutsche Schulsystem hat heute ein wichtiges Zeugnis bekommen. Die neue PISA-Studie wurde vorgestellt. Die Note mal wieder mangelhaft. Und zwar noch mangelhafter als jemals zuvor. Die deutschen Schülerinnen und Schüler haben so schlecht abgeschnitten wie noch nie. Thomas Bremser aus der Radio in Redaktion.
1: Hi.
0: In Deutschland wurden 6.700 Jugendliche getestet im Alter von 15 Jahren in rund 250 Schulen. Und zwar im Lesen, in Mathe und Naturwissenschaften. Wie genau haben sie abgeschnitten?
1: Ja, dramatisch schlecht. Jedem dritten Teenager fehlt das Grundverständnis beim Lesen und in Mathe. In den Naturwissenschaften fehlt es jedem vierten. Und Jugendliche, die richtig gut sind in diesen drei Bereichen, gibt es kaum noch. Das sei ernüchternd, sagen die Studienmacher. Selbst bei der Premiere der PISA-Studie im Jahr 2000 waren die deutschen Schülerinnen und Schüler besser. Und damals sprach man ja sogar vom PISA-Schock, weil die Ergebnisse überraschend schlecht waren.
0: Und woran liegt das denn jetzt bitte? Was sind die Gründe?
1: Ja, nach dem PISA-Schock vor 25 Jahren hat die Politik Reformen angestoßen im Schulsystem. Es wurde dann auch besser. Aber mittlerweile ruht man sich offenbar darauf aus. Seit 10 Jahren werden die Ergebnisse nämlich wieder schlechter. Die Schülerschaft habe sich seitdem verändert, sagen die Studienmacher. Es gebe stärkere soziale Unterschiede und der schulische Erfolg hängt nach wie vor stark von den Eltern ab. Und zwar geht es nicht darum, ob sie zugewandert sind, sondern wie viel Geld sie haben. Die Schulen schaffen nicht, das auszugleichen, auch weil es zu wenig Lehrer gibt und wir bei der Digitalisierung schwächeln.
0: Jetzt können wir ja mal einfach nachfragen, welche Rollen könnten denn soziale Medien und KI spielen, dass die Jugendlichen in Deutschland so schlecht abschneiden?
1: Ja, das hat die PISA-Studie jetzt nicht untersucht, aber es gibt andere Studien. In einer wurden auch 15-Jährige verglichen, wie bei PISA. Ergebnis: deutsche Jugendliche verbringen im internationalen Vergleich besonders viel Zeit mit TikTok oder Computerspielen. Die meisten an einem Schultag mehr als 2 Stunden. Das kann natürlich auch dazu führen, dass das Lernen darunter leidet. Eine andere Umfrage hat jetzt gezeigt, dass viele Jugendliche ihre Hausaufgaben mit Hilfe von KI machen. Das kann natürlich eine Hilfe sein, sollte das Denken aber natürlich nicht ersetzen.
0: Sagt Thomas Bremser aus der Radio-In-Redaktion. Die neue PISA-Studie, wenn man sie als Zeugnis sehen will, dann ist sie tatsächlich für Deutschland ein absolutes Armutszeugnis. Wenn jeder Dritte schon bei grundlegenden Kompetenzen Probleme hat, da reicht leider kein: wir lernen nächstes Mal ein bisschen mehr.
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0: 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Das ist Radio in um 4 vor 6. Mehr Hits, mehr Vielfalt. Haben wir uns auf die Fahne geschrieben, haben wir in der kommenden halben Stunde für euch. Mit Purple Disco Machine und Dopamin. Mit den Tears for Fears. Mit mehr Hits, mehr Vielfalt ab in den Feierabend. Radio in gleich hier nach 6.
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0: Radio in hier. Eine Woche haben wir noch, dann ist Schulstart. Viele Kids auch zum ersten Mal dann in der Schule die ABC-Schützen, aber stell dir vor, nicht nur die Schule ist für dich neu, sondern die Schule selber komplett niegelnagelneu. Gibt, und zwar in Ingolstadt, Stichwort Lessing-Schule, eine unendliche Geschichte, die endlich auch ein gutes Ende gefunden hat. Unser Thema in den Regionalnachrichten um 17:30.
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16: Ich bin Gregor Jose Moser. Dass Menschen aus dem Ausland bei uns studieren, rechnet sich für Deutschland auch wirtschaftlich. Das zeigt ein Gutachten des Instituts der deutschen Wirtschaft. Schon 2 Jahre nach ihrem Abschluss zahlen sie über Steuern und Sozialabgaben mehr in die Staatskasse ein, als sie an Leistungen bekommen haben. Die Forderung ist deshalb mehr Studienplätze und eine bessere Willkommenskultur. Bundesbildungsministerin Prien sieht auch die Eltern in der Pflicht. Das ist ihre Reaktion auf das schlechte Abschneiden 15-Jähriger beim PISA-Test. Bildung dürfe nicht allein Sache der Schulen sein, so die CDU-Politikerin. Es mache einen riesigen Unterschied, ob Eltern früh vorlesen. Als weitere Gründe nennt Prien Social-Media-Nutzung und eine zu späte Reaktion auf die Folgen der Zuwanderung. An Tabakrauch sterben, ohne selbst zu rauchen. Das passiert weltweit immer noch millionenfach. 2023 hat das Passivrauchen fast 1,7 Millionen Menschen das Leben gekostet. Das zeigt eine neue Studie, die im britischen Fachmagazin The Lancet veröffentlicht wurde. Besonders häufig entstand durch das Passivrauchen eine Durchblutungsstörung des Herzmuskels. In 11 Tagen geht mit dem Oktoberfest das größte Volksfest der Welt in eine neue Runde. Und mit dem Start geht auch die Wiesengrippe wieder um. Münchner Ärzte raten, impfen, bevor es ins Bierzelt geht. Kliniken von TU und LMU starten deshalb zusammen mit der Stadt die Aktion München impft und empfehlen vor allem Spritzen gegen Covid-19 und die Grippe.
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0: Wiesengrippe ist so ein Klassiker um die Jahreszeit, oder? Also erst liegst du unterm Tisch und danach liegst du flach. Wow. A9, Fahrt Richtung Nürnberg haben wir um 5:40 für euch. Fahrt Richtung Nürnberg, Höhe Ingolstadt Nord im Einfahrtsbereich. Vorsicht, Unfall, der Beschleunigungsstreifen hier blockiert. Und zwischen Ingolstadt Süd und Nord haben wir aktuell 4 Minuten mehr Stop-and-Go-Verkehr.
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0: Mit dem Audi Kreisel in Ingolstadt. Dankeschön, Andrea und Kevin und allem, was ihr uns meldet auf der Radio in Verkehrshotline 0841 300 3x die 9. Es Radio in Wetter genießt die Wärme heute nochmal, weil bis morgen verliert das Wetter stellenweise mehr als 10 Grad und dazu gibt's dann Regen. Aktuell traumhafte 31 Grad in Weichring und Altmannstein. Holt von mir aus den Grill nochmal raus. Morgen tut er euch schwer, bei all dem Regen den überhaupt anzuzünden. Weil wahrscheinlich gegen Mitternacht, so die aktuelle Prognose, können von Westen her zum Teil kräftige Gewitter in die Region ziehen. Ist lokal unterschiedlich, aber es kann tatsächlich auch dazu kommen, dass da Hagel und Sturmböen dabei sind. Die Tiefstwerte zwischen 14 und 17 Grad und morgen ist halt dann vorbei mit der Sommerherrlichkeit. Der Mittwoch, Temperatursturz, stark bewölkt, verbreitet und teilweise auch länger anhaltend mit Regen. Erst später am Nachmittag beruhigt sich langsam, zieht der Regen Richtung Alpen ab. 18 bis 22 Grad, das höchste der Gefühle. Der Radio-In-Wettertrend für den Donnerstag bleibt wechselnd bzw. stark bewölkt rund um die Donau, mal mit etwas mehr Sonnenschein. Aber Temperaturen kommen halt nicht mehr aus dem Quark. 16 bis 21 Grad.
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0: Dienstag Feierabend. Erst haben wir über die Hitze geschimpft. Und jetzt wird's langsam herbstlicher und plötzlich fehlt uns dann der Sommer. Ist typisch, oder? Man kann's ja nie einem recht machen. Aber es ist heute tatsächlich mit Blick aufs Radio Inn Wetter der letzte wirkliche Hochsommertag des Jahres. Deswegen machen wir einen Strich drunter nach mehr Hits, mehr Vielfalt und fragen euch nach eurer Meinung nach der Lighthouse Family mit Hi. Und hier ist Somber, My Body Isn't Ready. Schönen Feierabend.

0: Disco Machine und Dopamin Radio in um 6:15. Der Sommer geht heute zu Ende. Ja, und zwar mit Blick einfach nur auf die Radio in Wetterkarte. Das war's dann leider auch. Wir sind auf der Zielgeraden und ich wette, ihr alle versucht noch so viele Sonnenstrahlen wie möglich zu erhaschen. Wobei wir ja im Sommer heuer eher versucht haben, uns vor der Sonne zu verstecken, oder? Welches Sommerfazit zieht ihr?
1: Mein Sommerfazit? Für mich ein perfekter Sommer, weil ich die Sonne liebe. Für die Natur vielleicht nicht so sehr.
2: Zu heiß.
3: Heiß, trocken und ein wenig Wasser.
4: Zu heiß.
5: Gut, es war heiß, aber die Deutschen beschweren sich ja gerne über das Wetter. Ich versuche das mal nicht zu tun.
6: War schön. Wir waren wandern, wir waren rodeln, Sommerrodeln.
7: Super. Von mir aus könnte es bis November so weitergehen.
8: An sich immer wieder eine schöne Zeit, auch die Stadt neu zu erleben. Aber Fazit ist immer zu kurz.
0: Ja, zu heiß, zu kurz. Irgendwas ist halt immer. Im Juli wollten wir Abkühlung, im September wollen wir den Sommer zurück und kann man es wettertechnisch einfach schwer recht machen.
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0: Heiko mit der Stimme von Evermax. Whatever. Radio in hier. 4 Minuten, dann haben wir es 6:30 an diesem Dienstag, Feierabend und heute Abend Fußball. Zum Auftakt der neuen Saison in der Champions League spielt Dortmund heute Abend gegen Villarreal. Morgen Stuttgart und am Donnerstag sind Leipzig und die Bayern dran. Also, es beginnt wieder die Zeit, in der man besonders nett zu den Kollegen und Bekannten mit Amazon Prime und der Zone-Abo ist, gell? Ich meine, wenn man alles auf einmal hat, das kann sich ja kein Mensch mehr leisten. Deswegen komplett kostenfrei in der kommenden halben Stunde für euch. Mehr Hits, mehr Vielfalt auf dem Weg nach Hause, das habt ihr euch jetzt zumindest schon mal gespart. Camouflage, die 80er, The Great Commandment und Tampa City, neu bei Radio in Self-Aware.
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14: Mit Furkan Beuratz. Zum Start ins neue Schuljahr können die ersten Kinder in die neue Lessing-Grundschule in Ingolstadt einziehen. 16 Klassen finden künftig in dem dreigeschossigen Neubau Platz. Außerdem nutzt die Caritas einen Teil des Gebäudes. Rund 37 Millionen Euro hat die derzeit modernste Schule der Stadt gekostet. Bis zur Fertigstellung war allerdings Geduld gefragt. Seit dem Baubeginn Ende 2019 sorgten unter anderem Brandstiftung und Schimmelbefall für Verzögerungen. Oberbürgermeister Michael Kern.
15: Wir als ganze Stadt haben uns nicht sozusagen aus dem Konzept bringen lassen. Natürlich wurden wir zeitlich zurückgeworfen. Es war und ist spannend sozusagen bis zum Ende, dass pünktlich zum Schuljahresbeginn der Umzug ermöglicht werden kann.
14: Und bis in 4 Jahren soll dann auch die neue Sporthalle fertig sein. Festnahme an der Haustür. Ein 61-Jähriger aus Zandt bei Denkendorf hat am Montag einen Telefonbetrug durchschaut und die Polizei verständigt. Laut den Beamten wollten die Anrufer ihn mit einer Geschichte über Einbrecher zur Herausgabe von Wertsachen bewegen. Polizisten nahmen den mutmaßlichen Geldabholer direkt an der Haustür fest. Bei der Durchsuchung des 24-jährigen Österreichers und seines Fahrzeuges beschlagnahmte die Polizei eine Bargeldsumme im unteren fünfstelligen Bereich. Ob das Geld aus früheren Taten stammt, ist noch unklar. unklar, der Tatverdächtige sitzt nun in Untersuchungshaft. Bei der Volkshochschule Ingolstadt läuft die Anmeldung für das neue Herbst- und Winterprogramm. Trotz der Sparmaßnahmen der Stadt bleibt das Angebot mit rund 900 Kursen pro Semester umfangreich. Neben Sprachen, Sport und Beruf gibt es unter anderem auch Angebote zu Nachhaltigkeit, Kochen und Computerwissen. Anmelden könnt ihr euch online oder persönlich. Das komplette Programm findet ihr über den Link auf unserer Homepage. 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
0: Es ist eine Minute nach 6:30. Aktuell haben wir für euch die A9 Richtung München zwischen Ingolstadt Nord und Süd. Achtung, eine Lampe herrenlos auf der Fahrbahn. Fahrt Richtung Nürnberg, Höhe Ingolstadt Nord, Unfall im Beschleunigungsstreifenbereich. Also da, wo ihr auf die A9 Richtung Nürnberg auffahrt. Hier bitte Fuß vom Gas. Und wenn ihr was seht, was wir noch nicht melden, egal ob Stau oder Blitzer, dann anrufen oder WhatsApp schicken an die Radio in Verkehrshotline 0841 300. 103 mal die 9. Das Radio in Wetter, heute Abend noch Sommer, morgen ziemlich schlagartig Herbst, von über 30 Grad runter auf 18 bis 22 und der Regenschirm übernimmt. Wahrscheinlich aber schon eben in der kommenden Nacht, wahrscheinlich rund um Mitternacht, sind zum Teil auch kräftigere Gewitter angekündigt. Da kann Hagel und Sturmböen mit dabei sein, die Tiefstwerte zwischen 14 und 17 Grad. Die morgige graue Geschichte haben wir ja mehr oder weniger schon vorweggenommen. Gegen Nachmittag soll es dann abtrocknen, der Radio in Wetter Trend. Recht viel wärmer wird es nicht mehr, das war's mit dem Hochsommer. Der Donnerstag bleibt wechselnd bis stark bewölkt, rund um die Donau ab und zu mit Sonne und 16 bis 21 Grad.
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0: So, und Chronistenpflicht, Raumschiff Enterprise. Es wird heute 60 Jahre alt. Ja, das ist normalerweise so der Zeitraum, wo man sagt, dürfte teuer werden, die Enterprise nochmal durch den TÜV zu bekommen. Ein Geburtstag, den wir natürlich feiern. Nach mehr Hits, mehr Vielfalt, gleich mit Sarah Larsson, die Memory Lane. Und hier ist Echo Smith mit den Cool Kids bei Radio 1.

0: Great Commandment, die 80er Camouflage bei Radio Inn um 7:15 und alles Gute zum Geburtstag. Die Kultserie Star Trek, bei uns besser bekannt auch als Raumschiff Enterprise, feiert heute auf den Tag genau ihren 60.
1: Oh, faszinierend.
0: Doch, genau, faszinierend. Einige Dinge, die damals bei Star Trek ja noch wirklich Science-Fiction waren, sind heute längst Wirklichkeit geworden. Beispiele, bitteschön, Flachbildschirme, ja, oder Communicator, der war übrigens Vorbild fürs Handy. Das Beamen konnte man bisher noch nicht umsetzen, aber wenn das mal klappt, dann waren es garantiert die Chinesen.
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13: Ich bin Stefan Schütz. Eine technische Störung bei der britischen Flugsicherung sorgt für Chaos an mehreren Flughäfen. Betroffen sind unter anderem Heathrow, Gatwick, Stansted, Manchester und Birmingham. Viele Maschinen können nicht wie geplant starten. Auch an deutschen Airports gibt es deswegen Ausfälle. Genannt werden Frankfurt, Düsseldorf und München. Es gibt wohl ein Problem im System zur Flugabwicklung. Als Reaktion auf die schlechten Ergebnisse bei der Bildungsstudie PISA fordert die Migrationsbeauftragte Pavlik ein verpflichtendes Kita- oder Vorschuljahr. Sprachfähigkeiten und soziale Kompetenzen seien wichtige Voraussetzungen für den Schulalltag, so die SPD-Politikerin. David Riemer berichtet.
14: Pavlik sprach sich außerdem für verpflichtende Tests zur Sprachentwicklung aus, um Förderbedarf möglichst frühzeitig zu erkennen. Laut PISA-Studie entscheiden in Deutschland soziale Herkunft und familiäre Lebensbedingungen stärker als in anderen Ländern über den Bildungsweg. Besonders betroffen seien Kinder mit Einwanderungsgeschichte in sozial schwächeren Wohngegenden.
13: Bayerns Kultusministerin Stolz sagte, der Freistaat habe immer schon auf Bildungsstudien reagiert und setzt auf frühes Erkennen, Basiskompetenzen und gezielte Förderung. Stolz sagt aber auch, sie sehe zum Beispiel bei der Fortbildung für Lehrkräfte noch Luft nach oben. Unterdessen hat Ministerpräsident Söder angekündigt, dass es an Grundschulen bald ab der 1. Klasse 3 statt 2 Sportstunden pro Woche geben soll. Mit einem Heimspiel gegen Villarreal startet Borussia Dortmund in die neue Saison in der Fußball-Champions League. Nicht zuletzt wegen der jüngsten Siege in der Bundesliga sind die Westfalen gegen die Spanier in der Favoritenrolle. Anpfiff der Partie ist um 21 Uhr.
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2: Hier die wichtigsten Meldungen von den Straßen bei uns in der Region. Fahrt auf der A9 Ingolstadt in Richtung München vorsichtig. Zwischen Ingolstadt Nord und Ingolstadt Süd kommt es zu Verzögerungen durch erhöhtes Verkehrsaufkommen auf der Fahrbahn. Wir bleiben noch auf der A9. München in Richtung Ingolstadt. Auch zwischen den Anschlussstellen Lenting und Ingolstadt Süd kommt es zu Behinderungen durch erhöhtes Verkehrsaufkommen auf der Fahrbahn.
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15: Am Abend und in der Nacht werden die Wolken mehr und örtlich sind tatsächlich dann auch kräftigere Gewitter, zum Teil auch mit Starkregen und Hagel möglich. Die Tiefstwerte zwischen 14 und 17 Grad. Morgen, der Mittwoch, kommt der große Temperatursturz. Stark bewölkt, verbreitet mit Regen und erst später am Nachmittag zieht er tatsächlich Richtung Süden ab. Nur noch 18 bis 22 Grad, der Radio in Wettertrend. Der Donnerstag, da bleibt wechselnd bis stark bewölkt. Rund um die Donau zeigt sich im Tagesverlauf mal die Sonne. Ansonsten nur noch 16 bis 21 Grad.
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15: So, schönen Dienstagabend und das war er schon fast, der letzte wirkliche Sommertag im Jahr 2026, die kommenden Tage, also wir wollen euch doch nicht die Laune versauen, aber ist halt so. Macht man den Strich drunter, dann war es zum Beispiel an Nord- und Ostsee deutlich zu warm, übrigens nicht nur über, sondern auch unter Wasser. Ja, der klassische Kälteschock beim Reingehen ins Meer fällt langsam offenbar auch dem Klimawandel zum Opfer. Sollten wir drüber sprechen, nach mehr Hits, mehr Vielfalt, gleich mit Ugly Kid Joe, Cats in the Cradle und hier ist Shakira mit Burna Boy. Die, die.
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0: James Arthur und Impossible bei Radio Inn um 7:15. Und ja, der Sommer war warm, er war in weiten Teilen Deutschlands auch sauber zu trocken. Und Stichwort warm, das war nicht nur in Sachen Temperaturen an der Luft, sondern auch was das Wasser angeht. Weil laut Bundesamt für Seeschifffahrt und Hydrographie waren Nord- und Ostsee in diesem Sommer deutlich zu warm. Stichwort Wassertemperaturen. Also früher haben Mamas gesagt, komm raus, du hast schon ganz blaue Lippen. Heute sagen sie, komm raus, du schwitzt ja schon. Das erklärt natürlich jetzt auch wieder die stark steigende Zahl an FKK-Badegästen. Die Schlagzeilen habt ihr in den vergangenen Tagen vielleicht gehört. Die ziehen den Bikini aus, um beim Schwimmen weniger zu schwitzen.
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5: Mit Furkan Beuratz. Zum Start ins neue Schuljahr können die ersten Kinder in die neue Lessing-Grundschule in Ingolstadt einziehen. 16 Klassen finden künftig in dem dreigeschossigen Neubau Platz. Außerdem nutzt die Caritas einen Teil des Gebäudes. Rund 37 Millionen Euro hat die derzeit modernste Schule der Stadt gekostet. Bis zur Fertigstellung war allerdings Geduld gefragt. Seit dem Baubeginn Ende 2019 sorgten unter anderem Brandstiftung und Schimmelbefall für Verzögerungen. Oberbürgermeister Michael Kern.
6: Wir als ganze Stadt haben uns nicht sozusagen aus dem Konzept bringen lassen. Natürlich wurden wir zeitlich zurückgeworfen. Es war und ist spannend sozusagen bis zum Ende, dass pünktlich zum Schuljahresbeginn der Umzug ermöglicht werden kann.
5: Und bis in 4 Jahren soll dann auch die neue Sporthalle fertig sein. Festnahme an der Haustür. Ein 61-Jähriger aus Zandt bei Denkendorf hat am Montag einen Telefonbetrug durchschaut und die Polizei verständigt. Laut den Beamten wollten die Anrufer ihn mit einer Geschichte über Einbrecher zur Herausgabe von Wertsachen bewegen. Polizisten nahmen den mutmaßlichen Geldabholer direkt an der Haustür fest. Bei der Durchsuchung des 24-jährigen Österreichers und seines Fahrzeuges beschlagnahmte die Polizei eine Bargeldsumme im unteren fünfstelligen Bereich. Ob das Geld aus früheren Taten stammt, ist noch unklar, der Tatverdächtige sitzt nun in Untersuchungshaft. Bei der Volkshochschule Ingolstadt läuft die Anmeldung für das neue Herbst- und Winterprogramm. Trotz der Sparmaßnahmen der Stadt bleibt das Angebot mit rund 900 Kursen pro Semester umfangreich. Neben Sprachen, Sport und Beruf gibt es unter anderem auch Angebote zu Nachhaltigkeit, Kochen und Computerwissen. Anmelden könnt ihr euch online oder persönlich. Das komplette Programm findet ihr über den Link auf unserer Homepage. 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
7: Hier die wichtigsten Meldungen von den Straßen bei uns in der Region. Fahrt auf der A9 Ingolstadt in Richtung München vorsichtig. Zwischen Ingolstadt Nord und Ingolstadt Süd kommt es zu Verzögerungen durch erhöhtes Verkehrsaufkommen auf der Fahrbahn. Wir bleiben noch auf der A9. München in Richtung Ingolstadt. Auch zwischen den Anschlussstellen Lenting und Ingolstadt Süd kommt es zu Behinderungen durch erhöhtes Verkehrsaufkommen auf der Fahrbahn.
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8: So, und normalerweise äußere ich mich im Radio ja nicht politisch. Was soll das gerade um die Uhrzeit? Wir machen hier ein Familienunterhaltungsprogramm. Ja, wir müssen aber über Politik reden, nach dem vergangenen Wochenende noch viel mehr. Ja, die CDU hat anscheinend gerade ein Bindungsproblem. Erst die Wähler und jetzt auch noch Claudia Obert. Ja, das ist die Dame aus dem Fernsehen, die man nie ohne Champagnerglas sieht. Die ist jetzt aus der CDU ausgetreten. Ja, langsam wird's einsam im Kontinent. Konrad-Adenauer-Haus, möchte man meinen. Wir sollten darüber sprechen, natürlich mit einem zwinkernden Auge nach mehr Hits, mehr Vielfalt. Gleich mit den Foreign und Blondes. What's up? Und hier ist Lady Gaga, Abracadabra.
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0: Me Closer von Elton John und Britney Spears. Das ist Radio Inn. Es ist Dienstagabend und ja, der Union, also der CDU, bleibt ja gerade wirklich nichts erspart am Wochenende. Diese Wahlniederlage in Sachsen-Anhalt und jetzt das, weil Reality-TV-Sternchen Claudia Obert ist nach jahrelanger Mitgliedschaft aus der CDU ausgetreten. Das eigentlich Überraschende an der Nachricht ist, Claudia Obert war in der CDU. Das ist ungefähr so, als würde Kathi Hummels bei den Wiener Philharmonikern kündigen. Man fragt sich weniger, warum sie geht, sondern eher, was sie da überhaupt gemacht hat. Die Obert macht die Politik der CDU unter anderem dafür verantwortlich, dass die Leute in ihren Boutiquen weniger einkaufen. Ich meine, ist klar, es liegt auf jeden Fall nicht daran, dass Glitzerklamotten mit Leopardenmustern nicht mehr in Mode sein könnten. Ja, wer weiß, was wirklich hinter ihrem Austritt steckt. Wahrscheinlich, weil es auf der CDU-Wahlparty in Sachsen-Anhalt nach der ersten Hochrechnung kein Champagner mehr gab. Ich weiß es.
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5: Ich bin Stefan Schütz. Der mutmaßliche Saboteur hinter den Angriffen auf Stromleitungen in drei Bundesländern wollte offenbar weitermachen. NRW-Innenminister Reul sagte, es spreche alles für einen Einzeltäter. Festgenommen wurde der 48-Jährige bei Aachen. Zoe Tassovali berichtet.
6: Als die Polizei den Mann schnappte, hatte er weitere Sprengmittel dabei. Auch in einem Zelt im Unterholz fanden die Beamten Sprengladungen. NRW-Innenminister Reul sagt deshalb ziemlich deutlich, der war immer noch unterwegs und wollte weitermachen. Dieses Spiel ist beendet worden. Die Ermittler prüfen trotzdem weiter, ob noch jemand beteiligt war.
5: Bundesfinanzminister Klingbeil hat zum Auftakt der Haushaltswoche seine Pläne für das kommende Jahr verteidigt. Investitionspolitik und Reformen wirkten, sagte er im Bundestag. Das zeige sich an der stärker wachsenden Wirtschaft. Geplant sind im nächsten Jahr Ausgaben von mehr als 555 Milliarden Euro. Die Opposition wirft ihm unerlaubte Umbuchungen vor. Außerdem sei es falsch, beim Wohngeld und beim Klimaschutz zu sparen, so die Grünen. Bundesbildungsministerin Prien sieht auch die Eltern in der Pflicht. Das ist ihre Reaktion auf das schlechte Abschneiden 15-Jähriger beim PISA-Schultest. Bildung dürfe nicht allein Sache der Schulen sein, so die CDU-Politikerin. Es mache einen riesigen Unterschied, ob Eltern früh vorlesen oder nicht. Als weitere Gründe nennt Prien Social-Media-Nutzung und eine zu späte Reaktion auf die Folgen der Zuwanderung. In 11 Tagen geht mit dem Oktoberfest das größte Volksfest der Welt in eine neue Runde. Und mit dem Start und dem Ende geht auch die Wiesengrippe wieder um. Münchner Ärzte raten, impfen, bevor es ins Bierzelt geht. Kliniken von TU und LMU starten deshalb zusammen mit der Stadt die Aktion München impft und empfehlen vor allem Spritzen gegen Covid-19 und Grippe.
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7: Momentan liegen uns keine größeren Störungsmeldungen vor.
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8: Am Abend und in der Nacht werden die Wolken mehr und örtlich sind tatsächlich dann auch kräftigere Gewitter, zum Teil auch mit Starkregen und Hagel möglich. Die Tiefstwerte zwischen 14 und 17 Grad. Morgen, der Mittwoch, kommt der große Temperatursturz. Stark bewölkt, verbreitet mit Regen und erst später am Nachmittag zieht er tatsächlich Richtung Süden ab. Nur noch 18 bis 22 Grad, der Radio in Wettertrend. Der Donnerstag, da bleibt es wechselnd bis stark bewölkt. Rund um die Donau zeigt sich im Tagesverlauf mal die Sonne. Ansonsten nur noch 16 bis 21 Grad.
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1: Mit Furkan Beuratz. Zum Start ins neue Schuljahr können die ersten Kinder in die neue Lessing-Grundschule in Ingolstadt einziehen. 16 Klassen finden künftig in dem dreigeschossigen Neubau Platz. Außerdem nutzt die Caritas einen Teil des Gebäudes. Rund 37 Millionen Euro hat die derzeit modernste Schule der Stadt gekostet. Bis zur Fertigstellung war allerdings Geduld gefragt. Seit dem Baubeginn Ende 2019 sorgten unter anderem Brandstiftung und Schimmelbefall für Verzögerungen. Oberbürgermeister Michael Kern:
2: Wir als ganze Stadt haben uns nicht sozusagen aus dem Konzept bringen lassen. Natürlich wurden wir zeitlich zurückgeworfen. Es war und ist spannend sozusagen bis zum Ende, dass pünktlich zum Schuljahresbeginn der Umzug ermöglicht werden kann.
1: Und bis in 4 Jahren soll dann auch die neue Sporthalle fertig sein. Festnahme an der Haustür. Ein 61-Jähriger aus Zandt bei Denkendorf hat am Montag einen Telefonbetrug durchschaut und die Polizei verständigt. Laut den Beamten wollten die Anrufer ihn mit einer Geschichte über Einbrecher zur Herausgabe von Wertsachen bewegen. Polizisten nahmen den mutmaßlichen Geldabholer direkt an der Haustür fest. Bei der Durchsuchung des 24-jährigen Österreichers und seines Fahrzeuges beschlagnahmte die Polizei eine Bargeldsumme im unteren fünfstelligen Bereich. Ob das Geld aus früheren Taten stammt, ist noch unklar, der Tatverdächtige sitzt nun in Untersuchungshaft. Bei der Volkshochschule Ingolstadt läuft die Anmeldung für das neue Herbst- und Winterprogramm. Trotz der Sparmaßnahmen der Stadt bleibt das Angebot mit rund 900 Kursen pro Semester umfangreich. Neben Sprachen, Sport und Beruf gibt es unter anderem auch Angebote zu Nachhaltigkeit, Kochen und Computerwissen. Anmelden könnt ihr euch online oder persönlich. Das komplette Programm findet ihr über den Link auf unserer Homepage. 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
4: Momentan liegen uns keine größeren Störungsmeldungen vor.
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1: Ich bin Stefan Schütz. Die Europäische Union lässt der Ukraine nun neue Finanzhilfen zum Kauf von US Patriot Flugabwehrraketen zukommen. Damit reagiert Brüssel auf Bitten von Präsident Zelensky, der auf leere Munitionslager hingewiesen hatte. Auch Deutschland und Großbritannien haben weitere Zusagen für die Flugabwehr gegen russische ballistische Raketen gemacht. Insgesamt sollen nun weitere 3,2 Milliarden Euro an die Ukraine ausgezahlt werden. Deutschland ist weiter ein erfindungsreiches Land. In der Rangliste der 100 innovativsten Weltregionen liegt Deutschland mit 7 Städten bzw. Ballungsräumen auf Platz 3 hinter den USA und China. Gewichtet werden internationale Patentanmeldungen, wissenschaftliche Veröffentlichungen und Investitionen in innovative Jungunternehmen. Eine technische Störung bei der britischen Flugsicherung sorgt für Chaos an mehreren Flughäfen. Betroffen sind unter anderem Heathrow, Gatwick, Stansted, Manchester und Birmingham. Viele Maschinen können nicht wie geplant starten. Auch an deutschen Airports gibt es deswegen Ausfälle. Genannt werden Frankfurt, Düsseldorf und München. Es gibt wohl ein Problem im System zur Flugabwicklung. Mit dem Start der Ligaphase beginnt die neue Fußball-Champions-League-Saison. Aus der Bundesliga sind München, Dortmund, Leipzig und Stuttgart dabei. Als erstes startet heute Borussia Dortmund. Moritz Einzel berichtet.
2: Es könnte ein ganz dankbares Auftaktspiel sein für den BVB. Die Dortmunder empfangen zu Hause den spanischen Vertreter FC Villarreal. Diese Partie gab es bereits in der vergangenen Saison in der Champions League Ligaphase und da gewann der BVB klar und deutlich mit 4:0. Gegen einen ähnlichen Spielverlauf hätten die Schwarz-Gelben heute sicher nichts einzuwenden. Anstoß ist um 21 Uhr.
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3: Hier die wichtigsten Meldungen von den Straßen bei uns in der Region. Wenn ihr gerade auf der A9 Nürnberg in Richtung Ingolstadt unterwegs seid, fahrt zwischen den Anschlussstellen Lenting und Ingolstadt Nord vorsichtig. Hier kommt es zu Verzögerungen durch erhöhtes Verkehrsaufkommen.
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4: Am Abend und in der Nacht werden die Wolken mehr und örtlich sind tatsächlich dann auch kräftigere Gewitter, zum Teil auch mit Starkregen und Hagel möglich. Die Tiefstwerte zwischen 14 und 17 Grad. Morgen, der Mittwoch, kommt der große Temperatursturz. Stark bewölkt, verbreitet mit Regen und erst später am Nachmittag zieht er tatsächlich Richtung Süden ab. Nur noch 18 bis 22 Grad, der Radio in Wettertrend. Der Donnerstag, da bleibt es wechselnd bis stark bewölkt. Rund um die Donau zeigt sich im Tagesverlauf mal die Sonne. Ansonsten nur noch 16 bis 21 Grad.
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6: Am Mikrofon begrüßt sie Heike Haberl. Was haben ein alter Ledergürtel, ein Skistockgriff, ein orthopädischer Fußabdruck und ein angespitzter Buchenast gemeinsam? In der Kunst von Dieter Breitschwert können sie Teil eines Kunstwerks werden. Der Münchner Künstler, der gelernter Schriftsetzer ist und als Typograf gearbeitet hat, sammelt Gegenstände aus der Alltagswelt, untersucht ihre Formen und Oberflächen, bearbeitet sie und ordnet sie in seriellen Strukturen neu. Aus Dingen, die wir normalerweise benutzen, wegwerfen oder irgendwann gar nicht mehr wahrnehmen, entstehen Assemblagen und Installationen. Jetzt zeigt Breitschwert in der Städtischen Galerie in Pfaffenhofen die Ausstellung Aspekte der Vergänglichkeit. Ergänzt werden die Skulpturen und Materialarbeiten durch Papierarbeiten mit Asche, Fingerzeichnungen und Handdrucken. Der Titel der Ausstellung verweist dabei auf eine zentrale Frage. Was passiert mit den Dingen, die uns umgeben, wenn ihre ursprüngliche Funktion und ihre Zeit vorbei sind? Dieter Breitschwerts faszinierendem und ungewöhnlichem Blick auf die Dinge näherte sich in seiner Eröffnungsansprache Kulturmanager Sebastian Daschner.
7: Man sieht hier Assemblagen und Bilder aus Bahnschwellenpuffern. Wir sehen Malerei, die mit Asche umgesetzt wurde und der Geheimzutat Tonal, wie du sagst, eine der wichtigsten Erfindungen überhaupt. Insbesondere die Assemblagen sind natürlich das, was vor allem ins Auge sticht. Die einfach aus vielen, häufig identischen Objekten bestehen, aus Buchenästen, die angespitzt sind und umgewandelt wurden, aus Schläuchen, die arbeiten auf dem Plakat, aus Erde, aus Käsepapieren, aus Schuhabsätzen hinten im Eck. Wir sehen aber auch Arbeiten etwas malerischer, die mit dem Finger gemalt wurden. Die nutzen einen Effekt beim Auftragen der Farbe mit dem Finger, um das zu schaffen, was wir sehen, die Struktur. Gemeinsam haben all diese Arbeiten eine formale Strenge, die sich aus der häufigen Wiederholung einfache Strukturen ergibt. Die mit großer Genauigkeit umgesetzten Wiederholungen schaffen Ordnung und einen durchgehenden Rhythmus. Dieter Breitschmidt ist ein Sammler, der beim Durch die Welt spazieren und der genauen Beobachtung seiner Umwelt Dinge entdeckt und in diesen Dingen Potenzial sieht. Er geht mit dem Sinn für die ganz eigene Ästhetik der einfachen und unbeachteten Dinge durch die Welt. Jedes Objekt bietet Möglichkeiten. Dieter findet dann im Schaffungsprozess das Potenzial, ordnet alles, arrangiert es und schafft etwas völlig Neues aus den Fundstücken. Ganz unabhängig vom Ursprungszweck, den diese Dinge hatten. Oft sind die auch gar nicht mehr erkennbar oder sie sind ihren ursprünglichen Zweck gar nicht mehr zuzuordnen. Das Beispiel, diese Bahnschwellen, wenn man das nicht weiß. Es ist sehr ästhetisch, aber man weiß nicht, was es mal war. Alltagsdinge, die damit zur Kunst werden. Es gibt in der Kunstgeschichte natürlich einige Beispiele dafür, aus diesen Objet Trouvier Kunst zu machen. Marcel Duchamp fällt natürlich ein, von Pablo Picasso vielleicht der Stier aus einem Fahrradsattel und dem Lenker. Ganz konkret ist mir jetzt eigentlich am wenigsten vorgekommen, weil er auch in Kästen arbeitet, die Märzbilder von Kurt Schwitters. Dieter Breitschmidt aber geht systematischer, strenger vor. Ihm geht es im Vergleich zu Schwitters nicht mehr darum, die Kunst zu profanisieren, also das Heere der Kunst mit dem menschlichen Alltag zu entzaubern, sondern er findet die ganz eigene ästhetische Qualität der Objekte und arbeitet sie heraus. Und dabei geht es auch ganz oft um die bis dahin unerkannte Schönheit der Objekte. Ich habe ein weiteres Zitat gefunden, das mir sehr gut gefallen hat. Du bist ein Schönheitsfanatiker mit einem Sinn für die Würde der Dinge. Heraus kommen faszinierende Werke, die einzeln für sich oder in der geballten Zusammenstellung, die wir hier sehen, eine ganz eigene Atmosphäre entwickeln. Die in ihrer farbigen Unfahrbarkeit, in ihrer strengen Rhythmik, schaffen die Arbeiten eine fast schon sakrale Atmosphäre in der Wohnung.
6: Bei der Vernissage habe ich natürlich vor allem auch mit dem Künstler Dieter Breitschwert selbst über das Sammeln, Ordnen und Bewahren gesprochen und darüber, was Vergänglichkeit mit Kunst zu tun hat. Wenn Sie durch Ihre eigene Ausstellung gehen, was sehen Sie zuerst, die Dinge, aus denen die Kunstwerke entstanden sind oder die Kunstwerke selber?
8: Zuerst mal die Dinge, die ich gesammelt habe oder verwendet. Also wenn ich unterwegs bin und Dinge finde, die ich interessant finde und für mein Werk irgendwo praktikabel sind, dann nehme ich sie mit. Und die Entscheidung ist dann, je nachdem, was ich damit mache, ob ich das kombiniere oder auch nicht oder so belasse oder verfremde leicht. Aber das kommt auf die Konstellation an, wie das sich so zeigt, das Material. Also ich bin einfach sehr interessiert an Materialität, auch die Ursprünge, woher es kommt, ne? Diese ganzen Dinge, das ist ja auch das Entscheidende. Zum Beispiel die Teebeutel, die habe ich mal sammeln lassen in einer Cafeteria. Also jedes Wochenende bin ich vorbei und die Dame hat die gesammelt. Und die habe ich dann mitgenommen, getrocknet und seriell angeordnet. Das war dann das große Teebeutelbild, das ziemlich Furore gemacht hat. Gell? Die Leute haben gedacht, ja sag mal, was ist das? Mich hat interessiert diese Serielle und diese Fläche. Es bildet so eine klar gegliederte, farbige Fläche, wie so ein Acker oder wie so eine, wenn man das Weizenfeld wegnimmt, diese Stoppeln, also dieses Haptische. Das hat mich interessiert bei diesem Bild speziell. Oder auch früher, das ist alles noch ein bisschen Vergangenheit, da habe ich durch meine Freundin Zigarettenstummel gesammelt. Rothändler waren das. Und die habe ich dann seriell angeordnet. Ne? Und es gab dann auch eine ganz interessante Struktur. Sehr bewegt, mit so Flächen, die so Brandspuren hinterlassen haben. Also wie ein Feld mit Brandspuren einfach.
6: Ja, Sie werden deswegen auch als Spurensucher, Fundstücksammler, sogar als Archäologe der Gegenwart bezeichnet. Welche dieser Begriffe trifft aus Ihrer Sicht am ehesten zu? Oder alle drei gleichzeitig vielleicht?
8: Alle drei eigentlich, aber Archäologie ist schon richtig, gell? Das ist schon was Vergangenes einfach, was Verblichenes, was nicht mehr in Betrieb ist. Das hat mich schon immer interessiert. Ja, Archäologie kann man schon benennen. Auch die neuen Sachen, diese Häuschen, wo ich da mache, die wirken wie so verlassene Orte, die schon längst ohne Menschen sind. Ich sag mal, Rudimente von irgendetwas. Also tote Städte, die noch Spuren hinterlassen. Die Architektur ist noch einigermaßen, hat Bestand. So kann ich mir das so vorstellen. Also verlassene Dinge einfach ausrangiert und vergessen.
6: Ja, Sie bearbeiten Ihre Fundstücke, Sie ordnen sie und setzen sie dann in Beziehung zueinander. Wie viel ist dabei intuitiv und wie viel folgt vielleicht einem vorher festgelegten System?
8: Teilweise ist es auch schon festgelegt. Ich habe mir schon in Gedanken, haben wir das schon vorgedacht, gell? Aber dann entwickelt sich's, ne? Wenn ich mal anfange, es kann eine Verschiebung plötzlich erfolgen, was ganz anderes. Aber im Prinzip ist es schon das serielle Prinzip, Spuren belassen oder einfach Geschichten doch irgendwie erzählen.
6: Doch, was geschieht mit unserem Blick auf die alltäglichen Dinge, wenn sie plötzlich aus ihrem ursprünglichen Zusammenhang herausgelöst und in eine künstlerische Ordnung gebracht werden? Kulturreferent Reinhard Heiblick hat sich im Rahmen der Vernissage ebenfalls mit den Arbeiten von Dieter Breitschwert beschäftigt.
9: Was treibt denn einen Künstler an? Er sagt es uns, abgelegene Orte aufzusuchen, die Stille und Melancholie zu spüren, vielleicht Gegenstände zu finden, ihrer Erinnerungsspur nachzugehen. Ganz ehrlich, selten ist bei dem Versuch eines Künstlers, das eigene Werk zu erklären, so nahe gekommen. Und nur selten schien mir das so treffend und gelungen wie bei Dieter Breitschwert. Wie kein Zweiter offenbart er uns, wie viel Poesie, wie viel Verborgenes in Gegenständen liegt, die uns zunächst vollkommen wertlos, überflüssig, ja manchmal auch abstoßend scheinen in die Augen kommt. Dieter Breitschwert zeigt uns, dass sie zu uns sprechen, dass sie faszinierende Geschichten erzählen, dass sie, obwohl schon längst entsorgt, eine eigenartige, nur schwer zu beschreiben, die Schönheit in sich tragen. Und diese großartige Ausstellung, die hält so viel Überraschendes bereit. Sie lehrt uns ganz neue Sichtweisen, lehrt uns liebgewordene Wahrnehmungsweisen kritisch zu unterfragen, nicht gleich dem ersten Eindruck, der oft sehr trügerisch sein kann, zu vertrauen und zu erkennen, wie viel Intensität in Objekten liegt, die für uns doch nur Abfall waren. Es ist schon erstaunlich, und es ist mir beim ersten Blick aufgefallen, wie es Dieter Breitschwert gelingt, seinen ganz verschiedenartigen Fundstücken eine rhythmisch schwingende und doch verblüffend strenge, fast mathematische Ordnung zu verleihen. Welch ein reizvoller Widerspruch zwischen den Objekten und ihrer Präsentation.
6: Ja, es ist schon angeklungen, Ihre Ausstellung heißt Aspekte der Vergänglichkeit. Ja. Was genau ist das in Ihren Arbeiten, das vergeht?
8: Genau, dieses vergebliche Tun eigentlich auch, gell? Wenn man was macht, gut, das macht man momentan, aber danach ist es sehr schnell wieder vorbei. Nur die Erinnerung teilweise bleibt, gell? Letztendlich die Erinnerung einfach auch, gell? Das frühere So-Sein und jetzt ganz anders, das ist verschüttet das Ganze.
6: Ja, neben diesen Assemblagen zeigen Sie auch Aschebilder und Fingerzeichnungen und Handdruckarbeiten. Warum braucht Ihre Ausstellung diese zweite, sehr viel unmittelbarere Ebene?
8: Ja, das macht natürlich auch Spaß, direkt was zu machen, gell? Und die Asche, das ist ein wunderbares Material. Asche, das kann man in Verbindung mit Bindemittel, kann man das malen und es hat, bekommt so einen haptischen Duktus. Und ich habe da auch so Flächen gemacht, also so Rasterflächen, die wirken wie Ruinen. Und das war schon mein Anliegen, weil überall ist Krieg und du siehst die Ruinen. Und da habe ich eben eine Serie gemacht mit diesen Aschebildern. Also manche heißen zurzeit unbewohnbar, also ist ein bisschen ironisch gedacht. Aber Die Asche ist sowas Fantastisches, gell? Weil es wird hart wie Beton eigentlich. Und doch hat es einen Duktus, also eine haptische Struktur. Und das fand ich fantastisch. Die habe ich übrigens von Kroatien. Da ist ein großer Ofen bei meinem Freund. Da habe ich den Sack mitgenommen. Asche.
6: Bei den Fingerzeichnungen und Handdrucken hinterlässt ja der menschliche Körper quasi auch direkt eine Spur. Ja. Ist das für Sie auch so eine Art von Selbstporträt vielleicht?
8: Ja, vielleicht schon. Ja, ja. Also das ist ja sowas Tolles, wenn mit Farbe und mit dem Finger, das ist ja eine wunderbare Sache, einfach weiterführst, gell? Und es gibt eine merkwürdige Struktur, wenn du so eine weiße Fläche, also praktisch im Zentrum, mit dem Finger reinfährst und dann das verlaufen lässt, gell? Es gibt eine ganz merkwürdige Struktur eigentlich, gell?
6: Wenn alles vergänglich ist, das klingt ja im Titel auch an, ja. Was kann Kunst dann überhaupt bewahren?
8: Ja, das ist schwierig. Ich meine, Kunst ist eigentlich auch gegenwärtig, gell? Absolut gegenwärtig muss das sein, weil die Vergänglichkeit, das Jetzt ist im Nu verflogen, aber die Vergänglichkeit ist ewig, gell? Ich meine, aber das Jetzt ist auch wichtig, dass man da was macht. Nicht nur zurückschaut, wie was war oder so, sondern auch was Neues, Impulse bringt, gell? Das ist ganz wichtig für die jungen Leute auch. Die machen jetzt mit den Maschinen, mit Computer. Und ich habe da letztens jemand gesagt, das ist was anderes, wenn du auf so ein Ding da zeichnest, als direkt mit deinem Zeigefinger aufs Papier. Das ist was ganz anderes. So unmittelbar, gell? Das muss spürbar sein für dich selber oder auch für andere, gell? Für die Betrachter auch, gell? Irgendwie.
6: Dieter Breitschwert macht aus Gegenständen, die wir im Alltag leicht übersehen, etwas ganz Neues, das unsere Perspektive auf genau diese Dinge verändert. Seine Arbeiten erzählen von Ordnung und Zufall, von Gebrauch und Erinnerung und letztlich von der Zeit, die an allem ihre Spuren hinterlässt. Und vielleicht schaut man danach auch selbst auf die unscheinbaren Dinge am Wegesrand ein wenig anders und sieht sie nicht nur als Gegenstände oder Objekte, sondern als mögliche Fährten in die Vergangenheit, aus der die Zukunft entsteht. Die Ausstellung Aspekte der Vergänglichkeit ist noch bis 4. Oktober in der Städtischen Galerie im Haus der Begegnung in Pfaffenhofen zu sehen. Der Eintritt ist frei. Das war's für heute vom Kulturkanal. Unsere Beiträge und Sendungen gibt es, wenn Sie mögen, alle auch zum Nachhören. 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Einen schönen und in Ihrer Erinnerung hoffentlich unvergänglichen Abend wünscht Ihnen Ihre Heike Haberl.
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1: Hier die wichtigsten Meldungen von den Straßen bei uns in der Region. Wenn ihr gerade auf der A9 Nürnberg in Richtung Ingolstadt unterwegs seid, fahrt zwischen den Anschlussstellen Lenting und Ingolstadt Nord vorsichtig. Hier kommt es zu Verzögerungen durch erhöhtes Verkehrsaufkommen.

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1: Ich bin Florian Klaus. Linken-Fraktionschefin Reicheneck wirft der Bundesregierung eine verfehlte Bildungspolitik vor. Hintergrund ist das mäßige Abschneiden 15-jähriger Schülerinnen und Schüler in der PISA-Schulstudie. Reicheneck sagte der Rheinischen Post, sie ist wütend, dass der Bildungserfolg so stark von der sozialen Herkunft abhängt und fordert Investitionen in Personal, Schulen und Kitas. Der mutmaßliche Saboteur hinter den Angriffen auf Stromleitungen in drei Bundesländern wollte offenbar weitermachen. NRW-Innenminister Reul sagte, es spreche alles für einen Einzeltäter. Festgenommen wurde der 48-Jährige bei Aachen, Soita Sowali berichtet.
2: Als die Polizei den Mann schnappte, hatte er weitere Sprengmittel dabei. Auch in einem Zelt im Unterholz fanden die Beamten Sprengladungen. NRW-Innenminister Reul sagt deshalb ziemlich deutlich, der war immer noch unterwegs und wollte weitermachen. Dieses Spiel ist beendet worden. Die Ermittler prüfen trotzdem weiter, ob noch jemand beteiligt war.
1: An Tabakrauch sterben, ohne selbst zu rauchen. Das passiert weltweit immer noch millionenfach. 2023 hat das Passivrauchen fast 1,7 Millionen Menschen das Leben gekostet. Das zeigt eine neue Studie, die im britischen Fachmagazin The Lancet veröffentlicht wurde. Besonders häufig entstand durch das Passivrauchen eine Durchblutungsstörung des Herzmuskels. Rauchen gilt als die häufigste vermeidbare Todesursache. Die Einbruchsserie in Frankreichs Museen reißt nicht ab. Nun trifft es das Renoir-Museum in Südfrankreich. Dort hatten es Unbekannte auf vier wertvolle Gemälde des Malers Pierre-Auguste Renoir abgesehen. Ihr Wert wird auf 9 Millionen Euro taxiert. Die Täter sollen Schwächen eines Wachwechsels ausgenutzt haben. Zwei der Bilder haben sie auf der Flucht zurückgelassen.
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3: Aktuell sind bei uns im Herzen Bayerns keine größeren Störungen gemeldet.
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4: Am Abend und in der Nacht werden die Wolken mehr und örtlich sind tatsächlich dann auch kräftigere Gewitter, zum Teil auch mit Starkregen und Hagel möglich. Die Tiefstwerte zwischen 14 und 17 Grad. Morgen, der Mittwoch, kommt der große Temperatursturz. Stark bewölkt, verbreitet mit Regen und erst später am Nachmittag zieht er tatsächlich Richtung Süden ab. Nur noch 18 bis 22 Grad, der Radio in Wettertrend. Der Donnerstag, da bleibt es wechselnd bis stark bewölkt. Rund um die Donau zeigt sich im Tagesverlauf mal die Sonne. Ansonsten nur noch 16 bis 21 Grad.
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4: Aktuell sind bei uns im Herzen Bayerns keine größeren Störungen gemeldet.

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1: Ich bin Florian Klaus. Die SPD-Bundestagsfraktion fordert nach dem weiteren Abrutschen deutscher Schüler beim PISA-Test ein Krisentreffen auf Bundesebene. Deutschland brauche jetzt einen Bildungsgipfel von Bund, Ländern und Kommunen, sagte die stellvertretende Fraktionschefin Schmidt. Tine Klimach berichtet.
2: Lesen, Mathe, Naturwissenschaften. Die getesteten 15-Jährigen waren so schlecht wie noch nie. Die Testergebnisse zeigten klar, die Trennlinie laufe zwischen Jugendlichen aus sozial privilegierten und sozial benachteiligten Familien, so die Studienmacher. Deren Vorschläge, schon im Vorschulalter sollten mögliche Lernprobleme entdeckt und angegangen werden. Und schlicht mehr Geld, vor allem für Schulen mit vielen Kindern in schwierigen Lebenslagen.
1: Mehrfach ist das deutsche Stromnetz zuletzt Ziel von Sabotageangriffen gewesen. Jetzt hat die Polizei nach tagelanger Fahndung einen verdächtigen 48-Jährigen gefasst. Die Ermittler glauben, dass er in mehreren Bundesländern versucht haben soll, Stromleitungen in der Nähe von Kohlekraftwerken zu sabotieren. Mehrfach ist das gelungen. Bei der Festnahme hatte der Mann laut Polizei Sprengmittel bei sich. Auf der A9 ist bei Bayreuth wegen eines brennenden Lastwagens stundenlang kein Durchkommen gewesen. Der mit Laminat beladene Sattelzug brannte laut Polizei zuerst am Motorraum. Die Flammen griffen dann auf den Anhänger und die Ladung über. Das Laminat schmolz und tropfte teils brennend auf die Fahrbahn. Die Brandursache ist noch unklar. Verletzt wurde niemand. Der Schaden wird auf insgesamt rund 400.000 Euro geschätzt. Gibt es Skiweltmeisterschaften in Zukunft fast jedes Jahr? Manche Kritiker fühlen sich von dieser Idee des neuen Chefs des Internationalen Ski- und Snowboardverbands Ospild an die umstrittenen WM-Expansionspläne im Fußball erinnert. Der hat den Vorschlag verteidigt. Der WM-Titel bedeutet für die Athleten auch finanziell sehr viel. Mehr Weltmeisterschaften würden ihnen zugutekommen. Außerdem hätten kleinere Länder mit einer WM mehr Ziele, so Ospild.
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3: Hier die aktuellen Meldungen von den Straßen bei uns in der Region. Fahrt auf der A9 Nürnberg in Richtung Ingolstadt vorsichtig. Zwischen Lenting und Ingolstadt Nord kommt es zu Behinderungen durch erhöhtes Verkehrsaufkommen.
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4: Am Abend und in der Nacht werden die Wolken mehr und örtlich sind tatsächlich dann auch kräftigere Gewitter, zum Teil auch mit Starkregen und Hagel möglich. Die Tiefstwerte zwischen 14 und 17 Grad. Morgen, der Mittwoch, kommt der große Temperatursturz. Stark bewölkt, verbreitet mit Regen und erst später am Nachmittag zieht er tatsächlich Richtung Süden ab. Nur noch 18 bis 22 Grad, der Radio in Wettertrend. Der Donnerstag, da bleibt es wechselnd bis stark bewölkt. Rund um die Donau zeigt sich im Tagesverlauf mal die Sonne. Ansonsten nur noch 16 bis 21 Grad.
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1: Hier die aktuellen Meldungen von den Straßen bei uns in der Region. Fahrt auf der A9 Nürnberg in Richtung Ingolstadt vorsichtig. Zwischen Lenting und Ingolstadt Nord kommt es zu Behinderungen durch erhöhtes Verkehrsaufkommen.

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1: Ich bin Florian Klaus. Die tagelange Fahndung ist beendet. Nach den Angriffen auf Stromleitungen in drei Bundesländern ist der mutmaßliche Täter gefasst. Polizisten entdeckten den 48-Jährigen nahe dem Kraftwerk Weißweiler bei Aachen. NRW-Innenminister Reuß sagt, der Mann wollte offenbar weitermachen. Suita Sowali berichtet.
2: Bei seiner Festnahme hatte der Mann Sprengmittel dabei. Weitere fanden die Ermittler in einem Zelt ganz in der Nähe. Roll geht derzeit von einem Einzeltäter aus. Die Ermittler wollen weitere Täter aber nicht ausschließen. In mehreren Bekennerbriefen schreibt der 48-Jährige vom Kampf gegen fossile Energie. Mit selbstgebauten Raketen soll er Drähte auf Hochspannungsleitungen geschossen und so Kurzschlüsse ausgelöst haben.
1: CSU-Chef Söder ist gegen ein Verbotsverfahren gegen die AfD. Das hat er in der ARD gesagt. Man müsse sich inhaltlich mit der AfD auseinandersetzen, die viele inhaltliche Schwachstellen habe. Sie sei natürlich keine normale Partei, ihr Gedankengut in Teilen menschenverachtend, so Söder. Nach der Wahl in Sachsen-Anhalt müsse ein demokratisches Ergebnis aber akzeptiert werden. Im aktuellen Entwurf für den kommenden Bundeshaushalt sind Kürzungen beim Klima- und Transformationsfonds vorgesehen. Das könnte im Parlament aber noch gestoppt werden, hat der umweltpolitische Sprecher der Union Helfrich in Aussicht gestellt. Es gehe um die Glaubwürdigkeit der Klimapolitik, sagte er. Aus dem Fonds kommen zum Beispiel Fördergelder für E-Autos und neue Heizungen. Die Ligaphase der Champions League hat begonnen und für die Fußballer von Borussia Dortmund war es ein guter Start. Mit 3:2 hat der BVB gegen den FC Villarreal gewonnen. Und auch die deutschen Basketballerinnen konnten einen Erfolg verbuchen. Sie stehen zum ersten Mal im Viertelfinale einer Weltmeisterschaft. Gegen Südkorea gab es bei dem Heimturnier in Berlin einen klaren Sieg. 94:56 der Endstand. Nächster Gegner ist Belgien.
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3: Hier die wichtigsten Meldungen von den Straßen bei uns in der Region. Wenn ihr gerade auf der A9 Ingolstadt in Richtung München unterwegs seid, fahrt zwischen den Anschlussstellen Raststätte Holledau und Pfaffenhofen vorsichtig. Hier kommt es zu Verzögerungen durch erhöhtes Verkehrsaufkommen auf dem rechten Fahrstreifen. Wir bleiben noch auf der A9 Ingolstadt in Richtung München. Auch zwischen den Anschlussstellen Allershausen und Kreuzneufahren kommt es zu Behinderungen durch erhöhtes Verkehrsaufkommen auf dem rechten Fahrstreifen. Wir bleiben noch auf der A9, Nürnberg in Richtung Ingolstadt. Auch zwischen Lenting und Ingolstadt Nord kommt es zu Behinderungen durch erhöhtes Verkehrsaufkommen auf dem rechten Fahrstreifen.
4: Lokal ziehen heute Nacht kräftige Regenschauer und Gewitter durch. Örtlich kann auch Starkregen und Hagel mit dabei sein. Die Tiefstwerte zwischen 14 und 17 Grad. Der Mittwoch mit dem großen Temperatursturz dann. Stark bewölkt, verbreitet mit Regen. Erst später am Nachmittag lässt das nach. Tageshöchstwerte nur noch zwischen 18 und 22 Grad. Und der Radio in Wettertrend. Der Donnerstag ähnlich wechselnd bzw. stark bewölkt. Erst im Tagesverlauf kommt dann peu à peu entlang der Donau die Sonne raus. Tageshöchstwerte 16 bis 21 Grad.
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1: Hier die wichtigsten Meldungen von den Straßen bei uns in der Region. Wenn ihr gerade auf der A9 Ingolstadt in Richtung München unterwegs seid, fahrt zwischen den Anschlussstellen Raststätte Holledau und Pfaffenhofen vorsichtig. Hier kommt es zu Verzögerungen durch erhöhtes Verkehrsaufkommen auf dem rechten Fahrstreifen. Wir bleiben noch auf der A9. Ingolstadt in Richtung München, auch zwischen den Anschlussstellen Allershausen und Kreuzneufahren, kommt es zu Behinderungen durch erhöhtes Verkehrsaufkommen auf dem rechten Fahrstreifen. Wir bleiben noch auf der A9, Nürnberg in Richtung Ingolstadt. Auch zwischen Lenting und Ingolstadt Nord kommt es zu Behinderungen durch erhöhtes Verkehrsaufkommen auf dem rechten Fahrstreifen.
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1: Ich bin Florian Klaus. Der mutmaßliche Saboteur, der in mehreren Bundesländern das Stromnetz angegriffen haben soll, wollte wohl weitermachen. Das hat NRW-Innenminister Reul nach der Festnahme des 48-Jährigen gesagt. Bei ihm waren Sprengmittel gefunden worden. Im Moment spricht laut Reul alles für einen Einzeltäter, die Ermittlungen gehen aber weiter. Die SPD-Bundestagsfraktion fordert nach dem weiteren Abrutschen deutscher Schüler beim PISA-Test ein Krisentreffen auf Bundesebene. Deutschland brauche jetzt einen Bildungsgipfel von Bund, Ländern und Kommunen, sagte die stellvertretende Fraktionschefin Schmidt. Tine Klimach berichtet.
2: Lesen, Mathe, Naturwissenschaften. Die getesteten 15-Jährigen waren so schlecht wie noch nie. Die Testergebnisse zeigten klar, die Trennlinie laufe zwischen Jugendlichen aus sozial privilegierten und sozial benachteiligten Familien, so die Studienmacher. Deren Vorschläge, schon im Vorschulalter sollten mögliche Lernprobleme entdeckt und angegangen werden. Und schlicht mehr Geld, vor allem für Schulen mit vielen Kindern in schwierigen Lebenslagen.
1: Israel reagiert auf britische Sanktionen gegen Siedlungen im Westjordanland. So soll das britische Konsulat in Jerusalem geschlossen werden. Außerdem dürften mehrere britische Politiker und Aktivisten nicht mehr einreisen, hieß es. Großbritannien verbietet die Einfuhr von Waren aus illegalen israelischen Siedlungen. Weitere Länder wie Frankreich und Kanada wollen sich anschließen. Deutschland ist nicht dabei. Borussia Dortmund ist mit einem Sieg in die Fußball-Champions League gestartet. Mit 3:2 hat der BVB gegen den FC Villarreal gewonnen. Und die deutschen Basketballerinnen stehen zum ersten Mal im Viertelfinale einer Weltmeisterschaft. Das Team von Bundestrainer Olaf Lange hat Südkorea bei dem Heimturnier in Berlin klar mit 94:56 besiegt. Nächster Gegner ist Belgien.
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3: Hier die aktuellen Meldungen von den Straßen bei uns in der Region. Wenn ihr gerade auf der A9 Ingolstadt in Richtung München unterwegs seid, fahrt zwischen den Anschlussstellen Pfaffenhofen und Allershausen vorsichtig. Hier kommt es zu Verzögerungen durch erhöhtes Verkehrsaufkommen. Wir bleiben noch auf der A9. Ingolstadt in Richtung München, auch zwischen den Anschlussstellen Raststätte Holledau und Pfaffenhofen, kommt es zu Behinderungen durch erhöhtes Verkehrsaufkommen auf dem rechten Fahrstreifen. Wir bleiben noch auf der A9 Ingolstadt in Richtung München. Auch zwischen den Anschlussstellen Allershausen und Kreuz Neufahren kommt es zu Behinderungen durch erhöhtes Verkehrsaufkommen auf dem rechten Fahrstreifen.
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4: Lokal ziehen heute Nacht kräftige Regenschauer und Gewitter durch. Örtlich kann auch Starkregen und Hagel mit dabei sein. Die Tiefstwerte zwischen 14 und 17 Grad. Der Mittwoch mit dem großen Temperatursturz dann. Stark bewölkt, verbreitet mit Regen. Erst später am Nachmittag lässt das nach. Tageshöchstwerte nur noch zwischen 18 und 22 Grad. Und der Radio im Wettertrend. Der Donnerstag ähnlich wechselnd bzw. stark bewölkt. Erst im Tagesverlauf kommt dann peu à peu entlang der Donau die Sonne raus. Tageshöchstwerte 16 bis 21 Grad.
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1: Hier die aktuellen Meldungen von den Straßen bei uns in der Region. Wenn ihr gerade auf der A9 Ingolstadt in Richtung München unterwegs seid, fahrt zwischen den Anschlussstellen Pfaffenhofen und Allershausen vorsichtig. Hier kommt es zu Verzögerungen durch erhöhtes Verkehrsaufkommen. Wir bleiben noch auf der A9. Ingolstadt in Richtung München, auch zwischen den Anschlussstellen Raststätte Holledau und Pfaffenhofen, kommt es zu Behinderungen durch erhöhtes Verkehrsaufkommen auf dem rechten Fahrstreifen. Wir bleiben noch auf der A9 Ingolstadt in Richtung München. Auch zwischen den Anschlussstellen Allershausen und Kreuz Neufahren kommt es zu Behinderungen durch erhöhtes Verkehrsaufkommen auf dem rechten Fahrstreifen.
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1: Ich bin Florian Klaus. Mehrfach ist das deutsche Stromnetz zuletzt Ziel von Sabotageangriffen gewesen. Jetzt hat die Polizei nach tagelanger Fahndung einen verdächtigen 48-Jährigen gefasst. Die Ermittler glauben, dass er in mehreren Bundesländern versucht haben soll, Stromleitungen in der Nähe von Kohlekraftwerken zu sabotieren. Mehrfach ist das gelungen. Bei der Festnahme hatte der Mann laut Polizei Sprengmittel bei sich. Die saarländische Ministerpräsidentin Redinger will, dass der Eigenanteil an den Kosten für einen Platz im Pflegeheim gedeckelt wird. Im Gespräch mit den Funke-Zeitungen sprach sie sich dafür aus, dass das Teil der